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1: Vielleicht möchte man auch praktisch den Mittelstand zerstören oder auch die Unternehmen zerstören und die Menschen in Abhängigkeiten bringen, weil das ist ja das Ziel des Sozialismus, alle sind gleich. Und wenn Menschen alle in Abhängigkeit vom Staat sind, dann gibt's auch keinen Aufstand. Dann kann man natürlich das Geldsystem reformieren, kann das Geld entwerten, kann eine Währungsreform machen, kann einem alles abnehmen und dann kann man ja sagen, ja gut, aber auf der anderen Seite habt ihr jetzt 25% mehr Bürgergeld oder bedingungsloses Grundeinkommen, bekommt alle den digitalen Euro bei der EZB und wie es das WEF so schön gesagt hat, ne, you owe nothing and you will be happy, also du wirst nichts besitzen, aber du wirst glücklich sein, weil es gibt wenigstens noch eine Suppenküche von der SPD gesponsert, ja? Und alle sind glücklich, weil es noch was zu fressen gibt auf gut Deutsch. Und das ist die Gefahr eventuell, weil die Hand, die gibt, ne, die ist immer über der Hand, die nimmt und die beißt man auch nicht. Und das ist schon eine ganz alte Regel, dass man sagt, man schafft Abhängigkeiten, entweder durch Bedienstete, durch eine Staatsquote, die steigt, immer mehr Staatsbedienstete, oder dass alle gleich sind und alle haben genau so wenig wie der Nachbar und dann hat man wieder Sozialismus 2.0.
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1: Der Spiegel hat es ja vor vielen Jahren schon mal geschrieben. Deutsche müssen das Töten wieder lernen. Mhm. Ich kann diesen Spiegelredakteuren und diesen Sternredakteuren nur Folgendes sagen. Nach ihnen, ich gehe, um zu gucken, was los ist, wenn du an der Front gefallen bist. Und vielleicht nochmal, warum das alles zusammenpasst. Die Gründerväter des Stern und des Spiegel waren ja alle in der NSDAP. Das wird ja immer vergessen. Ja, so. Und ich erinnere an die Täter-Tagebücher. Ja. Und deswegen, das gehört irgendwie dazu. Presse wird im Ernstfall immer gleichgeschaltet und zwischendurch kämpfen sie eben einen Wirtschaftskrieg und machen dort Märkte gut. Und wenn man sich erinnert, die 2000 Angestellten, die unter Goebbels in der Propagandaabteilung waren, die sind ja nach dem Zweiten Weltkrieg in die deutsche Werbung gegangen. Mhm. Und haben Sprüche geklopft, die wir alle kennen. Uwex heißt die Skibrille, Persil, da weiß man, was man hat. Frag doch mal, wo waren sie denn vorher eigentlich? Ach so, da haben sie den Stürmer beliefert. Und so muss man das sehen. Deswegen mein Rat ist, Propaganda erreicht dich deutlich weniger, wenn du das alles ausmachst.
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1: Auf dem Marktplatz in Neustadt bei minus 5 Grad warnend den Finger gehoben und habe gesagt, wenn die so weitermachen, dann wird die BASF da ernsthaft drüber nachdenken, ob man hier noch investiert. Und ich wurde damals sofort von den lokalen Käseblättchen da in der Luft zerrissen. Man muss dazu wissen, die ganze Pfalz hängt von der BASF ab.
2: Ja.
1: Das ist die Wirtschaftsmacht da schlechthin. Und ich habe auch gesagt, wenn es der BASF schlecht geht, geht hier alles den Bach runter. Und dann wurde ich damals gleich als Nazi, also das fängt ja sofort an, ja, man ist ja gleich ein Nazi, wenn man irgendwas in Frage stellt. Und dann wurden vom Verfassungsschutz Leute auf mich angesetzt, Schreiberlinge, Max kennt das sicherlich auch. Da läuft dann so ein ganzes konzertiertes System ab und irgendwann geben auch die Besten entweder auf oder resignieren.
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0: 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Beim Gipfel in Peking ziehen US-Präsident Donald Trump und Chinas Staatschef Xi Jinping überraschend an einem Strang. Beide fordern, dass die Straße von Hormus offen bleibt und der freie Energiefluss gesichert wird. Damit richten sich Washington und Peking gemeinsam gegen Teherans Vorgehen. Auch die Forderung, dass Iran keine Gebühren für die Nutzung der Route erheben dürfe, wurde deutlich formuliert. Auffällig ist der Ton des Treffens. Trump spricht von den besten Beziehungen aller Zeiten und nennt Xi einen großartigen Anführer, lädt ihn direkt ins Weiße Haus ein. Auch Xi zeigt sich versöhnlich und spricht davon, dass beide Länder Partner, nicht Rivalen sein sollten. Doch hinter der Annäherung bleibt Spannung. Beim Thema Taiwan warnt Xi vor einer äußerst gefährlichen Lage, sollte Washington falsch reagieren. Die USA verhandeln mit Dänemark und Grönland über den Bau von 3 neuen Militärstützpunkten auf der arktischen Insel. Hintergrund ist die wachsende strategische Bedeutung der Region, sowohl militärisch als auch wirtschaftlich, etwa durch neue Schifffahrtsrouten und Rohstoffvorkommen. Während die Gespräche voranschreiten, befindet sich Dänemark gleichzeitig in einer innenpolitisch schwierigen Lage ohne stabile Regierung. Die Verhandlungen zeigen, wie stark das Interesse an Grönland im geopolitischen Wettbewerb zwischen den USA, Russland und China zugenommen hat. Die Europäische Union sollte prüfen, den Zugang von Kindern zu sozialen Medien zu beschränken. Entsprechende neue Regeln könnten bereits innerhalb weniger Monate vorgeschlagen werden, erklärte EU-Kommissionspräsidentin Ursula von der Leyen. Sie hat eine angebliche Expertengruppe damit beauftragt, ihr bis Juli Bericht darüber zu erstatten, welche Schritte die EU zum Schutz von Minderjährigen im Internet ergreifen sollte, einschließlich eines möglichen Verbots sozialer Medien. Auf X meinen Kommentatoren dazu das Zitat: Die Korruptionspräsidentin der EU mit Sicherheit nicht Kinder und Jugendliche schützen möchte, sondern lediglich die Klarnamenpflicht im Internet braucht, um weiter die Meinungsäußerungen in der EU einzuschränken und verfolgen zu können. Auch muss man davon ausgehen, dass die sogenannte Expertengruppe abhängig ist und somit das Ergebnis, auf das sich von der Lügen berufen wird, schon feststeht, heißt es weiter in dem Beitrag auf X. Volkswagen und das israelische Rüstungsunternehmen Rafael stehen kurz vor der Gründung eines Gemeinschaftsunternehmens. Bis Jahresende soll die Partnerschaft für die Produktion von Komponenten des Raketenabwehrsystems Iron Dome besiegelt werden. Das VW-Werk in Osnabrück, das derzeit mit Produktionsrückgängen kämpft, soll vom Automobilbau auf Militärfahrzeuge umgestellt werden. Geplant ist die Fertigung von Lastwagen für Iron Dome sowie das laserbasierte System Iron Beam. Raketen und zentrale Verteidigungskomponenten werden weiterhin in Israel produziert. Die Endmontage erfolgt dann in Deutschland. 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
1: Nach der Diskussion und nach diesem Weidel-Maskling brach etwas los, das mich tatsächlich, erstaunlich, dass das nach ein paar Jahren noch passieren kann, in der neuen deutschen besten Demokratie aller Zeiten, das mich überraschte. Die Tatsache nämlich, dass die blauen Jünger anfangen, wie die grünen Jünger zu sein. Da wagt man es einmal zu sagen, Frau Weidel war langweilig in ihrem Auftritt. Da kommt man direkt eine Morddrohung. Gut, das wird wahrscheinlich nicht unbedingt ein AfD-Wähler gewesen sein, eher ein treuer Mitarbeiter des sogenannten Verfassungsschutzes, der die Gelegenheit genutzt hat, sowas rauszuhauen. Die Morddrohung lasse ich den deswegen noch durchgehen und rechne Ihnen sie nicht zu. Aber was da noch kam von AfD-Sympathisanten und ich kann sie nicht anders nennen, Alice Weidel-Jüngern, da frage ich mich, liebe Leute, wo habt ihr die letzten 4 Jahre den Unterricht verpennt? Wenn man es nicht auf die Reihe bekommt, einmal sachlich, inhaltlich differenziert, kritisch auseinanderzunehmen, der hat ja irgendwie verpasst, was es zu lernen galt.
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1: Wir haben, wenn dieses Leben, wie wir es auf diesem Planeten führen, gleicht Schach. Es gibt Regeln, es sind Schachregeln. Und du willst die Erfahrung des Schach machen. Und dazu musst du auch verlieren können. Und das geht nur in dem Schwarz-Weiß-Segment. Aber du wirst nichts an der Schachregel selbst ändern, weil du hast bewusst gesagt, um die Erfahrung des Schachs zu machen, musst du dich der Schachregel unterwerfen. Und deswegen, wir haben uns ja auf diesem Planeten getroffen und wir leben mit Konsequenzen. Wir leben in der Dualität, gut, böse, hell, dunkel, das können wir nicht wegblenden. Und wir leben jetzt in einer Gesellschaft, die alles so woke machen will, es soll keine Verlierer mehr geben, alle dürfen alles tun und so. Und wir glauben, wir tun der Gesellschaft damit einen Gefallen, aber es ist ja ein göttliches Prinzip. Ich könnte genauso sagen, damit es keine Verlierer beim Schach mehr gibt, alle Figuren schwarz. Da gibt es auch keine guten Spieler mehr.
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1: Es kann sehr frustrierend sein, wenn es natürlich Menschen betrifft, die man gut kennt, die man liebt und die man aber einfach nicht dazu bringen kann, jetzt schau doch mal jetzt, gerade im medizinischen Bereich, ja, gerade wenn jemand im schulmedizinischen Bereich vielleicht auch nicht richtig geholfen kriegt, aber trotzdem irgendwie überhaupt nicht ansatzweise die Idee hat, ich gehe jetzt mal zu einer alternativen Methode über, das ist schon spannend, aber weil sie aus dem Weltbild nicht raus wollen und
2: Das ist auch genau der Punkt. Das Missionieren funktioniert einfach nicht. Und es muss ja wieder einen Weg geben, dass Verantwortung sexy ist. Also, dass Verantwortung genau das ist, was auch Spaß macht. Weil mir kam gerade irgendwie so die Idee, die deutsche Sprache ist da ja sehr präzise. Im Wort Verantwortung steckt das Wort Antwort. Und wenn ich mich danach frage, worum geht's in meinem Leben, wenn ich Verantwortung übernehme, scheint mir das Leben Antworten zu geben.
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1: 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Kurz vor der Verlegung zieht das US-Verteidigungsministerium die Reißleine. 4000 Soldaten einer Kampfbrigade sollten nach Europa entsandt werden. Ein Teil war bereits unterwegs. Jetzt wurde der Einsatz überraschend gestoppt. Selbst innerhalb des Militärs soll die Entscheidung für Verwunderung gesorgt haben. Die Truppe war für eine reguläre Rotation im Rahmen der NATO-Operation Atlantic Resolve vorgesehen und sollte unter anderem mit Partnern in Europa zusammenarbeiten. Der Stopp kommt zu einem heiklen Zeitpunkt. Erst vor wenigen Tagen wurde der Abzug von 5000 US-Soldaten aus Deutschland angekündigt. Offiziell spricht man von einer Umstrukturierung der US-Präsenz in Europa. Doch die plötzliche Kursänderung ist trotzdem sehr ungewöhnlich. Friedrich Merz ist inzwischen der Kanzler gewordene Beweis, dass ein Machtwechsel noch lange kein Politikwechsel ist. Die Union hat ihre Wähler mit der Aussicht auf Korrektur eingesammelt und ihnen anschließend die Fortsetzung des alten Betriebs vorgesetzt. Hierzu passt auch der Befund eines anonymen CDU-Mitglieds bei dem Magazin Cicero. Die CDU sei kein politischer Akteur mehr, sondern ein Sanierungsfall, der seine Insolvenz verschleppe. Die Brandmauerstrategie schwäche nicht die AfD, sondern die Union selbst. Interne Zweifel reichten längst bis in die Machtzirkel der Partei, meint das Parteimitglied. Merz hat seinen Platz in den Geschichtsbüchern gesichert, als Totengräber der Republik sowie der ehemals größten Volkspartei. Was für eine tragische Gestalt und was für rückgratlose Mitläufer um ihn herum, die all das möglich gemacht haben, zitiert der Cicero weiter im Magazin. Ex-Kanzler Olaf Scholz stellt sich klar gegen Forderungen nach einer Minderheitsregierung der Union und verteidigt die Brandmauer zur AfD. In einem Beitrag für die Zeit nennt er entsprechende Debatten geschichtsvergessen und falsch und verweist auf frühere Situationen, in denen rechnerische Mehrheiten bewusst nicht genutzt wurden. Scholz begründet das mit grundsätzlichen Differenzen. Mit der AfD sei kein Staat zu machen. Sie vertrete eine antipluralistische Haltung und stelle demokratische Institutionen in Frage. Eine von ihr tolerierte Minderheitsregierung könne schnell in eine echte Zusammenarbeit münden. Deshalb müssten entsprechende Überlegungen aus seiner Sicht konsequent beendet werden. Kritiker im Internet fragen sich bei solchen Sätzen, ob die sogenannte DEP, die Deutsche Einheitspartei aus SPD, CDU, Grünen, FDP und Linken, das Wort Demokratie schon mal nachgeschlagen haben. Im Verteidigungsministerium rumort es. Bei einer internen Versammlung wurde Minister Boris Pistorius, wie er im Volksmund genannt wird, offen von einer Mitarbeiterin attackiert. Mit dem Vorwurf, SPD-Mitglieder würden bei Beurteilungen und Beförderungen bevorzugt. Laut Teilnehmern gab es dafür Zustimmung und Applaus aus der Belegschaft. Das Ministerium weist die Vorwürfe entschieden zurück und spricht von einer unwahren Behauptung. Hintergrund ist eine vorgezogene Beurteilungsrunde im Zuge einer Umstrukturierung. Kritiker im Haus vermuten jedoch, dass bestehende Netzwerke noch schnell genutzt werden sollen, bevor neue Strukturen greifen. 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
1: Ich hatte fünfmal diese ganze Nazi-Zeit und alles, wie das passiert ist, ne? Und fünfmal Fassungslosigkeit. Und ich habe ich musste nach Hause gehen zu meinen Eltern, die haben damit nichts zu tun, weil die waren zu jung, aber zu meinen Großeltern und musste fragen, wie konnte das passieren? Und meine Großeltern fanden, das war sehr unangenehm, das Gespräch für die, aber sie waren sehr ehrlich. Mein Opa hat gesagt, ich bin Flieger, ich wollte nur eins fliegen. Und als die Nazis kamen, war so viel Geld da, wir konnten fliegen, das war richtig geil. Und ich habe als einer der ersten Menschen, die Raketenflugzeuge geflogen sind, Me-163, Me-262 und so. Und ich hatte die selber mit ihm gebastelt an die Flugzeuge. Das habe ich verstanden irgendwie, auch wenn es nicht toll ist. Meine Oma hat erzählt, dass hier die, keine Ahnung, Frau Rosenberg oder so von nebenan, die war plötzlich weg. Aber so angenehm war die Frau auch von Haus aus sowieso nicht. Und deswegen hat man sich auch gar nicht gefragt, was mit der ist. Man hat da zwar sich was erzählt, aber ich habe das immer im Kopf gehabt, dass es da irgendwas passiert ist. Als hier in Hamburg die Polizisten die Kinder im Park gejagt haben, weil sie keine Masken aufgehabt haben, habe ich gedacht, so geht das.
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1: Es gibt Milliarden Muslime, da sind die meisten in Ordnung, einige sind echt komisch. Okay? Das gibt es auch bei den Christen, bei den Buddhisten, gibt es in jeder Religion. Sagen, die sind so, das ist gefährlich. Aber muss die Probleme, die man mit Leuten eben hat in diesem Land, auch offen ansprechen, nicht sagen, ist in Ordnung. Das ist falsche Toleranz. Man muss sich überlegen, was man eigentlich sagen will. Aber in diesem Land ist ja so, das darf ich nicht sagen, weil es ist gerade politisch nicht genehm, darüber zu sprechen. Wir sind einfach nicht ehrlich in der gesamten Diskussion, Jürgen. Wir lügen uns den ganzen Tag in die Tasche.
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1: Wenn dieser Krieg eskalieren sollte, dann sind es nicht die USA, die auf ihrem Mutterland betroffen sind. Es ist höchstwahrscheinlich auch nicht Russland, das auf seinem Mutterland betroffen ist. Warum? Das habe ich mir einfach in Kriegsspiele angeschaut. Wir haben militärische Planungen seit Ende des Zweiten Weltkriegs, dass beiden Großmächten klar ist, beide haben in etwa 5000 Atomwaffen. Sie möchten niemals auf ihrem Gebiet angegriffen werden, weil dann einfach der Gegenschlag uns alle vernichten würde. Und wenn es nicht in Europa, wenn es nicht in den USA ist und wenn es nicht in Russland ist, wo würde denn dieser Konflikt stattfinden? In Europa. Das heißt, die Europäer spielen hier mit dem Feuer, sie spielen mit ihrem eigenen Untergang. Und da braucht es wirklich eine aufgeklärte, demokratische Gesellschaft, eine Bevölkerung, die sagt, wir wollen diesen ganzen Wahnsinn nicht. Hört auf damit.
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2: 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Das drastischste Klimaszenario der Welt hat einen Namen, RCP 8.5. Es zeichnet ein düsteres Bild. Explodierende Emissionen, extreme Erwärmung, massive Schäden. Jahrelang wurde genau dieses Szenario als Warnung genutzt. In Studien, in Medien, in der Politik. Und jetzt ist es gestrichen. Trotzdem, im jüngsten UN-Klimareport gehört RCP 8.5 immer noch zu den meistgenutzten Szenarien. Wetterdienste, Regierungen und Stadtplaner stützen sich darauf. Auch die Ampelregierung nutzte die dramatischen Prognosen, die hohe Klimaschäden für Deutschland vorhersagten, etwa für die Klimaanpassungsstrategie und neue Gesetze, die die Bürger ausnehmen und Luftsteuer oder Ähnliches abpressen. Jetzt wird das Katastrophenszenario aber abgeschafft und mitnichten, weil der Klimaschutz erfolgreich war. Nein. Bereits 2014, kurz nach den ersten Studien mit dem RCP 8.5-Szenario, war dem Klimawissenschaftler Justin Ritchie aufgefallen, dass das Szenario einen exorbitanten Kohleboom voraussetzte, für den es keine Anzeichen gab. Das Szenario basierte also auf systematischen Fehlern. Wird die deutsche Regierung jetzt die falschen Klimaabgaben und Steuern revidieren und zurückzahlen? Sicher nicht, meinen Experten, denn wo kein Kläger, da kein Richter. Die Europäische Union sollte prüfen, den Zugang von Kindern zu sozialen Medien zu beschränken. Entsprechende neue Regeln könnten bereits innerhalb weniger Monate vorgeschlagen werden, erklärte EU-Kommissionspräsidentin Ursula von der Leyen. Sie hat eine angebliche Expertengruppe damit beauftragt, ihr bis Juli Bericht darüber zu erstatten, welche Schritte die EU zum Schutz von Minderjährigen im Internet ergreifen sollte, einschließlich eines möglichen Verbots sozialer Medien. Auf X meinen Kommentatoren dazu das Zitat, die Korruptionspräsidentin der EU mit Sicherheit nicht Kinder und Jugendliche schützen möchte, sondern lediglich die Klarnamenpflicht im Internet braucht, um weiter die Meinungsäußerungen in der EU einzuschränken und verfolgen zu können. Auch muss man davon ausgehen, dass die sogenannte Expertengruppe abhängig ist und somit das Ergebnis, auf das sich von der Lügen berufen wird, schon feststeht, heißt es weiter in dem Beitrag auf X. Die USA verhandeln mit Dänemark und Grönland über den Bau von 3 neuen Militärstützpunkten auf der arktischen Insel. Hintergrund ist die wachsende strategische Bedeutung der Region, sowohl militärisch als auch wirtschaftlich, etwa durch neue Schifffahrtsrouten und Rohstoffvorkommen. Während die Gespräche voranschreiten, befindet sich Dänemark gleichzeitig in einer innenpolitisch schwierigen Lage ohne stabile Regierung. Die Verhandlungen zeigen, wie stark das Interesse an Grönland im geopolitischen Wettbewerb zwischen den USA, Russland und China zugenommen hat. Beim Gipfel in Peking ziehen US-Präsident Donald Trump und Chinas Staatschef Xi Jinping überraschend an einem Strang. Beide fordern, dass die Straße von Hormuz offen bleibt und der freie Energiefluss gesichert wird. Damit richten sich Washington und Peking gemeinsam gegen Teherans Vorgehen. Auch die Forderung, dass Iran keine Gebühren für die Nutzung der Route erheben dürfe, wurde deutlich formuliert. Auffällig ist der Ton des Treffens. Trump spricht von den besten Beziehungen aller Zeiten und nennt Xi einen großartigen Anführer, lädt ihn direkt ins Weiße Haus ein. Auch Xi zeigt sich versöhnlich und spricht davon, dass beide Länder Partner, nicht Rivalen sein sollten. Doch hinter der Annäherung bleibt Spannung. Beim Thema Taiwan warnt Xi vor einer äußerst gefährlichen Lage, sollte Washington falsch reagieren. 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
1: Vielleicht in der nächsten Generation, nach der Generation Z, also die Generation Alpha, dass sich dort eine gewisse Digitalisierungsmüdigkeit einschleicht und dass das Analoge auch wieder mehr rekultiviert wird, weil vielleicht setzt es sich ja wirklich irgendwann durch, gerade bei der nächsten Generation Alpha, dass sie sehen, okay, die Älteren, so die jetzt 16-Jährigen, die laufen die ganze Zeit so rum, können teilweise keinen geraden deutschen Satz mehr ausformulieren, so möchten wir ganz sicherlich nicht werden, und dass es da eine Art Gegenbewegung gibt, dass es quasi eine Art, ja, vielleicht schon Punkbewegung gegen das Digitale gibt, das ist so meine leise Hoffnung, die ich habe, dass sich da einfach die Lust an dem Analogen wieder kultiviert und dass das Digitale irgendwann vielleicht auch wieder out wird, wie eine Mode, die mal eine Zeit lang sehr dominant war, aber irgendwann auch wieder angezählt war.
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1: Einer der grundlegendsten Werten heißt, du sollst nicht töten. Nicht Klammer auf, ab und zu, wenn Putin kommt, kannst du wieder. Nee. Und Krieg ist ein Zeichen von Schwäche. Leute, die Krieg führen, denen sind die Argumente ausgegangen. Okay? So. Und ich habe noch Argumente. Und da bin ich bei Helmut Schmidt. Lieber 1000 Stunden verhandeln, wie eine Stunde schießen. Das machen wir einfach nicht mehr als Deutsche. Wir machen kein, mit uns Deutschen sollte man keinen Krieg mehr machen können. Das würde ich mir wünschen. Dann hätte unsere Arbeit was gebracht. Kriegsdienst? Nee. Ich muss auch nicht kriegstüchtig werden. Wir müssen friedensfähig werden.
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1: Aber ganz ehrlich, wir wissen ja, dass es auch das zukünftige Modell von gestern sein wird, worüber wir hier reden, weil junge Leute nehmen die Öffentlich-Rechtlichen überhaupt nicht mehr wahr und die Alten sterben langsam weg und das System ist letztendlich jetzt ein reiner Staatsfunk.

0: geworden für die Alten?
1: Ich bin in Diskussion mit vielen, auch jungen Leuten. Und ich bin ja hier auch auf Recherchereise. Und das ist etwas, was mich mehr als erstaunt. Und ich frage mich wirklich, wie soll das für dieses öffentlich-rechtliche System zukünftig überhaupt weitergehen? Denn niemand von denen guckt Fernsehen. Niemand von den jungen Leuten, ich habe jetzt wirklich mit vielen gesprochen, hat einen Bezug zur Tagesschau oder einen Bezug zu heute oder zum Brennpunkt oder zum Bericht aus Berlin. Und ich meine, die älteren Leute, die Babyboomer, die kommen jetzt auch mal in die Jahre. Und das heißt, mit der Zeit sterben die Zuschauer, die noch da sind, weg. Und es kommen definitiv sehr wenige neue nur hinterher.
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0: 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Volkswagen und das israelische Rüstungsunternehmen Rafael stehen kurz vor der Gründung eines Gemeinschaftsunternehmens. Bis Jahresende soll die Partnerschaft für die Produktion von Komponenten des Raketenabwehrsystems Iron Dome besiegelt werden. Das VW-Werk in Osnabrück, das derzeit mit Produktionsrückgängen kämpft, soll vom Automobilbau auf Militärfahrzeuge umgestellt werden. Geplant ist die Fertigung von Lastwagen für Iron Dome sowie das laserbasierte System Iron Beam. Raketen und zentrale Verteidigungskomponenten werden weiterhin in Israel produziert. Die Endmontage erfolgt dann in Deutschland. Friedrich Merz ist inzwischen der Kanzler gewordene Beweis, dass ein Machtwechsel noch lange kein Politikwechsel ist. Die Union hat ihre Wähler mit der Aussicht auf Korrektur eingesammelt und ihnen anschließend die Fortsetzung des alten Betriebs vorgesetzt. Hierzu passt auch der Befund eines anonymen CDU-Mitglieds bei dem Magazin Cicero. Die CDU sei kein politischer Akteur mehr, sondern ein Sanierungsfall, der seine Insolvenz verschleppe. Die Brandmauerstrategie schwäche nicht die AfD, sondern die Union selbst. Interne Zweifel reichten längst bis in die Machtzirkel der Partei, meint das Parteimitglied. Merz hat seinen Platz in den Geschichtsbüchern gesichert, als Totengräber der Republik sowie der ehemals größten Volkspartei. Was für eine tragische Gestalt und was für rückgratlose Mitläufer um ihn herum, die all das möglich gemacht haben, zitiert der Cicero weiter im Magazin. Kurz vor der Verlegung zieht das US-Verteidigungsministerium die Reißleine. 4000 Soldaten einer Kampfbrigade sollten nach Europa entsandt werden. Ein Teil war bereits unterwegs. Jetzt wurde der Einsatz überraschend gestoppt. Selbst innerhalb des Militärs soll die Entscheidung für Verwunderung gesorgt haben. Die Truppe war für eine reguläre Rotation im Rahmen der NATO-Operation Atlantic Resolve vorgesehen und sollte unter anderem mit Partnern in Europa zusammenarbeiten. Der Stopp kommt zu einem heiklen Zeitpunkt. Erst vor wenigen Tagen wurde der Abzug von 5000 US-Soldaten aus Deutschland angekündigt. Offiziell spricht man von einer Umstrukturierung der US-Präsenz in Europa. Doch die plötzliche Kursänderung ist trotzdem sehr ungewöhnlich. Nach dem Absturz ukrainischer Drohnen in Lettland ist Regierungschefin Evika Zilina zurückgetreten. Sie gab ihren Schritt in Riga bekannt, nachdem ein wichtiger Koalitionspartner wegen eines Streits über den Umgang mit den Drohnenvorfällen die Regierung verlassen hatte. Der lettische Präsident Edgars Rinkevičs will am Freitag die Vertreter der lettischen Parteien zu Gesprächen empfangen. Auf der Pressekonferenz zu ihrem Rücktritt sagte Zilina weiter, das Wichtigste für sie sei das Wohlergehen der Letten und die Sicherheit unseres Landes. Sie fügte an, wir sind uns der Zeiten, in denen wir alle leben, voll und ganz bewusst. Der brutale Krieg, den Russland in der Ukraine führt, hat die Sicherheitslage in ganz Europa verändert. Friedensaktivisten meinen dazu, dass Lettland, für die Kriegsbefürworter aus der Politik, ein passender Startpunkt für einen großen Krieg ist, da hier eine gute Geschichte von russischen Angriffen auf die EU erfunden werden könnte. 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
1: Also ich sehe mich als alle in erster Hinsicht erstmal als Bewohner dieser Erde. Diese ganzen Kategorien und so weiter, die sind so mehr schädlich als förderlich, wenn ich mal meinen Senf dazu geben kann. Den Globalismus an und für sich, auch wenn wir das sehr, sehr hart kritisieren, ist es eigentlich eine nicht aufzuhaltende Konsequenz aus dem Ganzen. Wir rücken einfach weltweit immer näher zusammen und das Internet hat natürlich seinen Beitrag dazu geleistet. Heutzutage weiß man einfach, was in China passiert und die Kulturen vermischen sich und die Sozialisierungen vermischen sich auch. Heutzutage werden Leute zum Beispiel aus einer chinesischen App, nämlich TikTok, sozialisiert und gucken amerikanische Filme und lassen mal hier und da die Musik aus dem und dem Land laufen. Also dass wir als Menschheit an und für sich sowieso die Grenzen und so weiter aufstoßen werden müssen, das ist, glaube ich, eine Konsequenz, an der kommen wir sowieso nicht vorbei. Und das ist auch eigentlich in Ordnung. Nur haben das die falschen Leute diesen Mindstate gehijackt.
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1: Eine Nation, die seine Grenzen nicht kontrollieren kann, hat die Kontrolle verloren. Das kann man so sagen. Ja? So. Und ich glaube, dass wenn wir deutsche Soldaten brauchen, maximal, dann brauchen wir sie an den Grenzposten, dass wir ganz normal fragen, wie jedes Immunsystem, was wollen sie denn hier eigentlich? Und dass wir aber auch sagen, wenn Leute zu uns kommen, die wir nicht haben wollen, warum kommen die und haben wir die möglicherweise mit vertrieben? Weil unsere Exportpolitik und unsere Kriegspolitik, NATO-Politik, trägt natürlich mit dazu bei, dass Leute vertrieben werden. Das gehört auch zur Wahrheit dazu, wie Kupala sagen würde. Das heißt, unsere sehr aggressive Außenpolitik, die wir als NATO betreiben, sorgt für diese Flüchtlingsströme. Weil so wie wir als Deutsche ein Recht auf Heimat haben, haben es die Afghanen auch. So. Und wenn wir deren Land, Syrien, wenn wir das alles kaputt bomben, dann dürfen wir uns nicht wundern, wenn die dann zu uns kommen. Und wenn die uns sogar ablehnen, weil wir haben mitgeholfen, ihr Land kaputt zu machen. Was hat das mit Kultur zu tun? Aber bei uns gibt es ja solche neuen Worte, wie zum Beispiel Cancel Culture. Das ist die Kultur der Intoleranz. Ich habe auch den Orient in mir und ich kann nur eins sagen. Selbst Länder, die von der NATO über Jahrzehnte beackert wurden, wenn ich dorthin komme als Deutscher erkennbar, sind die zu mir gastfreundlich. Das kann ich lernen. Wir haben immer noch ein sehr, sehr gutes Image. Wir haben eine völlig kranke Außenpolitik, die das Image der Deutschen in der Welt da draußen beschädigt. Und das ist eine Politik, die wird Deutschland aufgezwungen. Deswegen sage ich ganz klar, raus aus der NATO.

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3: Wenn gewisse Politiker Solidarität sagen, meinen sie das Geld nehmen von den einen und damit ihre Ziele verfolgen, hat nichts damit zu tun. So ist es aus meiner Sicht mit diesem Begriff Migranten, denn ich sehe diese Menschen nicht so. Wer so auftritt, wie wir es auch mit diesen Silvester-Episoden sehen, ja, den Hass gegen alles, was ihnen irgendwie deutsch scheint dort, die Verachtung, die sie da raushängen lassen, dieser Wunsch zu kämpfen gegen den Staat, gegen die Gesellschaft, in der sie da sind. Was hat das mit Migration zu tun? Das ist Invasion, das ist Kampf, das ist Feindschaft und das ist nicht das, was ein Migrant, der irgendein Land geht, um dort zu leben, in irgendeiner Weise ja motivieren darf, damit er als Migrant gelten kann. Also aus meiner Sicht sind es keine Migranten.
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Beim Gipfel in Peking ziehen US-Präsident Donald Trump und Chinas Staatschef Xi Jinping überraschend an einem Strang. Beide fordern, dass die Straße von Hormuz offen bleibt und der freie Energiefluss gesichert wird. Damit richten sich Washington und Peking gemeinsam gegen Teherans Vorgehen. Auch die Forderung, dass Iran keine Gebühren für die Nutzung der Route erheben dürfe, wurde deutlich formuliert. Auffällig ist der Ton des Treffens. Trump spricht von den besten Beziehungen aller Zeiten und nennt Xi einen großartigen Anführer, lädt ihn direkt ins Weiße Haus ein. Auch Xi zeigt sich versöhnlich und spricht davon, dass beide Länder Partner, nicht Rivalen sein sollten. Doch hinter der Annäherung bleibt Spannung. Beim Thema Taiwan warnt Xi vor einer äußerst gefährlichen Lage, sollte Washington falsch reagieren. Im Verteidigungsministerium rumort es. Bei einer internen Versammlung wurde Minister Boris Pistorius, wie er im Volksmund genannt wird, offen von einer Mitarbeiterin attackiert. Mit dem Vorwurf, SPD-Mitglieder würden bei Beurteilungen und Beförderungen bevorzugt. Laut Teilnehmern gab es dafür Zustimmung und Applaus aus der Belegschaft. Das Ministerium weist die Vorwürfe entschieden zurück und spricht von einer unwahren Behauptung. Hintergrund ist eine vorgezogene Beurteilungsrunde im Zuge einer Umstrukturierung. Kritiker im Haus vermuten jedoch, dass bestehende Netzwerke noch schnell genutzt werden sollen, bevor neue Strukturen greifen. Die USA verhandeln mit Dänemark und Grönland über den Bau von 3 neuen Militärstützpunkten auf der arktischen Insel. Hintergrund ist die wachsende strategische Bedeutung der Region, sowohl militärisch als auch wirtschaftlich, etwa durch neue Schifffahrtsrouten und Rohstoffvorkommen. Während die Gespräche voranschreiten, befindet sich Dänemark gleichzeitig in einer innenpolitisch schwierigen Lage ohne stabile Regierung. Die Verhandlungen zeigen, wie stark das Interesse an Grönland im geopolitischen Wettbewerb zwischen den USA, Russland und China zugenommen hat. Kurz vor der Verlegung zieht das US-Verteidigungsministerium die Reißleine. 4000 Soldaten einer Kampfbrigade sollten nach Europa entsandt werden. Ein Teil war bereits unterwegs. Jetzt wurde der Einsatz überraschend gestoppt. Selbst innerhalb des Militärs soll die Entscheidung für Verwunderung gesorgt haben. Die Truppe war für eine reguläre Rotation im Rahmen der NATO-Operation Atlantic Resolve vorgesehen und sollte unter anderem mit Partnern in Europa zusammenarbeiten. Der Stopp kommt zu einem heiklen Zeitpunkt. Erst vor wenigen Tagen wurde der Abzug von 5000 US-Soldaten aus Deutschland angekündigt. Offiziell spricht man von einer Umstrukturierung der US-Präsenz in Europa. Doch die plötzliche Kursänderung ist trotzdem sehr ungewöhnlich. 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
1: Also Leute, jetzt mal ganz ehrlich. Also jeder kann so leben, wie er will. Aber wenn ich das den Leuten inzwischen, und das nervt mich ja auch so, an den Schulen, was wir unseren Kindern in die Köpfe reinprügeln, was meinen Sie, was passiert? Ich habe Schulbücher aus Baden-Württemberg gesehen, wo dann drin steht, Bauern sind Mörder, Bauern sind Tierquäler, Bauern sind Umweltvergifter und sowas. Ja, und dann darf man sich nicht wundern, dass unsere Landwirtschaft hier so angefeindet wird. Ich kriege ja Videos zugespielt, wo Leute auf der Straße stehen und sagen, stopp, hier fährst du nicht mehr vorbei. Das ist bei mir in der Nachbarschaft so. Du sprühst hier das Gift nicht mit deiner Pestizidmaschine aus. Dabei ist da Dünger drin. Also das ist total irre. Also die Leute werden so verblödet in diesem Land und die werden auch so heiß gemacht, ja, dass es genau da gegen die Leute geht, gegen die Grünen zum Beispiel was haben.
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1: Merkt ja schon einen Unterschied, ob man sich im Osten oder im Westen des Landes befindet, weil die Menschen im Osten und die Menschen im Westen über mehrere Jahrzehnte getrennt voneinander gelebt, erzogen, gefühlt haben. Und das lässt sich nicht von heute auf morgen ändern. Das ist auch in Ordnung, dass es so ist, wie es ist. Sie haben ihre eigene Geschichte, ihr eigenes Tempo und das lässt sich nicht mit Mauerfall ändern. Was ich also sagen möchte ist, wenn man das Gefühl hat, man kann nichts ändern, weil ich bin schon so oft auf Demos gewesen und trotzdem sind immer noch Verrückte und wollen Aufrüstung. Das Verrückte ist, dass man uns glauben machen kann, dass das schnell gehen würde, diese Veränderung. Und wenn die dann nicht schnell geht, dann sagt man, siehst du, es hat gar keinen Sinn und dann resignieren wir. Aber das ist der Trick. Es funktioniert, wenn es langsam passiert. Und da sind wir wieder bei der Natur und damit ende ich dann auch. Die Natur fasst ja die Jahreszeiten nicht zusammen und beschleunigt die. Sondern wir haben im Moment Frühling und dann kommt Sommer. Oh, das zieht sich dann mit dem Sommer. Dann wird irgendwann mal Herbst, der zieht sich auch. Dann kommt der sehr lange, zähe Winter in Deutschland und dann kommt wieder Frühling. Und die Zeiträume sind relativ stabil, trotz Klimawandel. Und es wird wohl auch so bleiben.
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1: Also, ich will mal ganz kurz hier reinlesen, wie das Ganze sich anfühlt, was die Herrschaften da gedealt haben. Es war der damalige RKI-Präsident Lothar Wieler, der in einer E-Mail Lauterbach informierte über die geplante Herabstufung der Risikobewertung seiner Behörde. Begründet durch die geringere Schwere der Omikron-Variante im Vergleich zur Delta-Variante. Lauterbach antwortete jedoch am selben Tag, eine Herabstufung sei problematisch und könnte vor dem bevorstehenden Treffen der Ministerpräsidenten das falsche Signal senden. Und die E-Mail-Korrespondenz zwischen Lauterbach und Wieler, die zeigt, dass der Gesundheitsminister weitere Male intervenierte, immer dann, wenn Wieler sagte und erneut vorschlug, zum Beispiel am 15. Februar, eine neue Risikobewertung zu veröffentlichen.
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0: 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Ex-Kanzler Olaf Scholz stellt sich klar gegen Forderungen nach einer Minderheitsregierung der Union und verteidigt die Brandmauer zur AfD. In einem Beitrag für die Zeit nennt er entsprechende Debatten geschichtsvergessen und falsch und verweist auf frühere Situationen, in denen rechnerische Mehrheiten bewusst nicht genutzt wurden. Scholz begründet das mit grundsätzlichen Differenzen. Mit der AfD sei kein Staat zu machen. Sie vertrete eine antipluralistische Haltung und stelle demokratische Institutionen in Frage. Eine von ihr tolerierte Minderheitsregierung könne schnell in eine echte Zusammenarbeit münden. Deshalb müssten entsprechende Überlegungen aus seiner Sicht konsequent beendet werden. Kritiker im Internet fragen sich bei solchen Sätzen, ob die sogenannte DEP, die Deutsche Einheitspartei aus SPD, CDU, Grünen, FDP und Linken, das Wort Demokratie schon mal nachgeschlagen haben. Friedrich Merz ist inzwischen der Kanzler gewordene Beweis, dass ein Machtwechsel noch lange kein Politikwechsel ist. Die Union hat ihre Wähler mit der Aussicht auf Korrektur eingesammelt und ihnen anschließend die Fortsetzung des alten Betriebs vorgesetzt. Hierzu passt auch der Befund eines anonymen CDU-Mitglieds bei dem Magazin Cicero. Die CDU sei kein politischer Akteur mehr, sondern ein Sanierungsfall, der seine Insolvenz verschleppe. Die Brandmauerstrategie schwäche nicht die AfD, sondern die Union selbst. Interne Zweifel reichten längst bis in die Machtzirkel der Partei, meint das Parteimitglied. Merz hat seinen Platz in den Geschichtsbüchern gesichert, als Totengräber der Republik sowie der ehemals größten Volkspartei. Was für eine tragische Gestalt und was für rückgratlose Mitläufer um ihn herum, die all das möglich gemacht haben, zitiert der Cicero weiter im Magazin. Das drastischste Klimaszenario der Welt hat einen Namen, RCP 8.5. Es zeichnet ein düsteres Bild. Explodierende Emissionen, extreme Erwärmung, massive Schäden. Jahrelang wurde genau dieses Szenario als Warnung genutzt. In Studien, in Medien, in der Politik. Und jetzt ist es gestrichen. Trotzdem, im jüngsten UN-Klimareport gehört RCP 8.5 immer noch zu den meistgenutzten Szenarien. Wetterdienste, Regierungen und Stadtplaner stützen sich darauf. Auch die Ampelregierung nutzte die dramatischen Prognosen, die hohe Klimaschäden für Deutschland vorhersagten, etwa für die Klimaanpassungsstrategie und neue Gesetze, die die Bürger ausnehmen und Luftsteuer oder Ähnliches abpressen. Jetzt wird das Katastrophenszenario aber abgeschafft und mitnichten, weil der Klimaschutz erfolgreich war. Nein. Bereits 2014, kurz nach den ersten Studien mit dem RCP 8.5-Szenario, war dem Klimawissenschaftler Justin Ritchie aufgefallen, dass das Szenario einen exorbitanten Kohleboom voraussetzte, für den es keine Anzeichen gab. Das Szenario basierte also auf systematischen Fehlern. Wird die deutsche Regierung jetzt die falschen Klimaabgaben und Steuern revidieren und zurückzahlen? Sicher nicht, meinen Experten, denn wo kein Kläger, da kein Richter. Die Europäische Union sollte prüfen, den Zugang von Kindern zu sozialen Medien zu beschränken. Entsprechende neue Regeln könnten bereits innerhalb weniger Monate vorgeschlagen werden, erklärte EU-Kommissionspräsidentin Ursula von der Leyen. Sie hat eine angebliche Expertengruppe damit beauftragt, ihr bis Juli Bericht darüber zu erstatten, welche Schritte die EU zum Schutz von Minderjährigen im Internet ergreifen sollte, einschließlich eines möglichen Verbots sozialer Medien. Auf X meinen Kommentatoren dazu, das Zitat, die Korruptionspräsidentin der EU mit Sicherheit nicht Kinder und Jugendliche schützen möchte, sondern lediglich die Klarnamenpflicht im Internet braucht, um weiter die Meinungsäußerungen in der EU einzuschränken und verfolgen zu können. Auch muss man davon ausgehen, dass die sogenannte Expertengruppe abhängig ist und somit das Ergebnis, auf das sich von der Lügen berufen wird, schon feststeht, heißt es weiter in dem Beitrag auf X. Die Trigger FM-Meldungen. 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
1: Und deswegen haben wir auch diese Mündigkeit abgegeben an den Staat. Wir sind keine mündigen Bürger mehr und haben jetzt Angst, in die Eigenverantwortung zu gehen. Aber der Staat hat Gefallen daran gefunden, all diese Macht an sich zu reißen und uns immer mehr zu drangsalieren, zu überwachen, uns zu erzählen, wie haben wir zu leben, zu heizen, Auto zu fahren und welches Geschlecht wir haben. Und jetzt merken wir aber, oh, irgendwie wollen wir das doch nicht. Aber das ist der normale Demokratiezyklus, dass man irgendwann saturiert ist, wir sind wohlstandsverwahrlost, geben sozusagen die Verantwortung des mündigen Bürgers, des Souveräns ab an den Staat und der wird übergriffig, der wird irgendwie machtgeil und versucht dann auch jede einzelne Szene im Bereich oder jedes einzelne Lebensbereich zu planen und uns vorzuschreiben, wie wir zu leben haben. Und jetzt kippt halt wieder das Pendel in die andere Richtung, weil wir wollen wieder Freiheit haben, weil der Mensch strebt immer nach Freiheit. Deswegen ist ja auch jedes Regime, was Unrecht ist und was zensiert, zum Scheitern verurteilt und wird auch scheitern.
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1: Diese Leute, die ihr Geld bekommen, um zu publizieren, sind nicht daran interessiert, wie sie das bewerten. Wie finde ich das? Das ist total arrogant, aber sie können sich das leisten, weil sie eben diese Zwangsgebühren bekommen. Das ist ja quasi eine Zwangssteuer, die sie bezahlen müssen für Propaganda. Und dagegen wehre ich mich. Das ist für mich einfach mal Noise Pollution. Das ist Umweltverschmutzung mit totalem Müll, wo Feindbilder kreiert werden. Im Moment ist der Russe wieder dran, nach 25 Jahren. Und das bedeutet, weil ja hier auch Russisch gelehrt wird, sie müssen jetzt umstellen. Weil wenn sie weiter Russisch lehren, hat die CIA sie aber ganz schnell auf dem Schirm. Weil sie sind dann Putin-Versteher im wahrsten Sinne des Wortes. That's the point.
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1: Fazit ist ja, nur weil Bitcoin nicht perfekt ist, ist es deswegen nicht automatisch schlecht. Da stimme ich völlig zu. Aber ich sage eben, man muss auch auf diese verbleibenden Risiken auch bei dieser neuen spannenden Technologie Bitcoin schauen. Es ist nicht das Heilsbringer-Ding, was das nun garantiert aushebelt. Aber wenn man fragt, was ist das bestverfügbarste technische Element, um Geld zu demokratisieren, dann bin ich tatsächlich auch der Meinung, ja, da scheint Bitcoin ganz vorne dabei zu sein.
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0: 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Nach dem Absturz ukrainischer Drohnen in Lettland ist Regierungschefin Evika Zilina zurückgetreten. Sie gab ihren Schritt in Riga bekannt, nachdem ein wichtiger Koalitionspartner wegen eines Streits über den Umgang mit den Drohnenvorfällen die Regierung verlassen hatte. Der lettische Präsident Edgars Rinkevičs will am Freitag die Vertreter der lettischen Parteien zu Gesprächen empfangen. Auf der Pressekonferenz zu ihrem Rücktritt sagte Zilina weiter, das Wichtigste für sie sei das Wohlergehen der Letten und die Sicherheit unseres Landes. Sie fügte an, wir sind uns der Zeiten, in denen wir alle leben, voll und ganz bewusst. Der brutale Krieg, den Russland in der Ukraine führt, hat die Sicherheitslage in ganz Europa verändert. Friedensaktivisten meinen dazu, dass Lettland, für die Kriegsbefürworter aus der Politik, ein passender Startpunkt für einen großen Krieg ist, da hier eine gute Geschichte von russischen Angriffen auf die EU erfunden werden könnte. Die USA verhandeln mit Dänemark und Grönland über den Bau von 3 neuen Militärstützpunkten auf der arktischen Insel. Hintergrund ist die wachsende strategische Bedeutung der Region, sowohl militärisch als auch wirtschaftlich, etwa durch neue Schifffahrtsrouten und Rohstoffvorkommen. Während die Gespräche voranschreiten, befindet sich Dänemark gleichzeitig in einer innenpolitisch schwierigen Lage, ohne stabile Regierung. Die Verhandlungen zeigen, wie stark das Interesse an Grönland im geopolitischen Wettbewerb zwischen den USA, Russland und China zugenommen hat. Beim Gipfel in Peking ziehen US-Präsident Donald Trump und Chinas Staatschef Xi Jinping überraschend an einem Strang. Beide fordern, dass die Straße von Hormuz offen bleibt und der freie Energiefluss gesichert wird. Damit richten sich Washington und Peking gemeinsam gegen Teherans Vorgehen. Auch die Forderung, dass Iran keine Gebühren für die Nutzung der Route erheben dürfe, wurde deutlich formuliert. Auffällig ist der Ton des Treffens. Trump spricht von den besten Beziehungen aller Zeiten und nennt Xi einen großartigen Anführer, lädt ihn direkt ins Weiße Haus ein. Auch Xi zeigt sich versöhnlich und spricht davon, dass beide Länder Partner, nicht Rivalen sein sollten. Doch hinter der Annäherung bleibt Spannung. Beim Thema Taiwan warnt Xi vor einer äußerst gefährlichen Lage, sollte Washington falsch reagieren. Im Verteidigungsministerium rumort es. Bei einer internen Versammlung wurde Minister Boris Pistorius, wie er im Volksmund genannt wird, offen von einer Mitarbeiterin attackiert. Mit dem Vorwurf, SPD-Mitglieder würden bei Beurteilungen und Beförderungen bevorzugt. Laut Teilnehmern gab es dafür Zustimmung und Applaus aus der Belegschaft. Das Ministerium weist die Vorwürfe entschieden zurück und spricht von einer unwahren Behauptung. Hintergrund ist eine vorgezogene Beurteilungsrunde im Zuge einer Umstrukturierung. Kritiker im Haus vermuten jedoch, dass bestehende Netzwerke noch schnell genutzt werden sollen, bevor neue Strukturen greifen. 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
1: Aber das wird sehr, sehr interessant sein. Und da sind wir eben, um den Kreis zu schließen, auf diesen External Revenue gekommen. Das bedeutet, dass Howard Lutnick hier, angedeutet hat, im Grunde genommen, wenn ihr hier seid, habt ihr ganz niedrige oder keine Steuern. Mhm. Aber wer immer von außen hier in diesen Markt verkaufen will und wer immer von außen hier in diesen Markt beraten will, der wird kräftig zur Kasse gebeten. Und wir sehen das an einer Folge, ein Bericht im Handelsblatt, das sagt, dass in Amerika die Goldhändler jetzt noch massenhaft schnell Gold importieren, weil sie nicht wissen, ob Trump da auch 20% Zölle drauflegt. Und das zeigt mir eben, dass die das schon ernst nehmen.
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1: Das war für mich immer ganz klar. Ich mache keine Pressearbeit für den Intendanten. Ich mache auch keine Pressearbeit für die Intendantin. Ich mache auch keine Pressearbeit für die Regierung oder das Landesparlament, gerade wo ich arbeite, sondern ich mache eine Presse, die dem eigenen Gewissen folgt, die einem eigenen Standard folgt und die immer versucht, die Sicht derjenigen einzunehmen, über die geherrscht wird, um die es geht, die sich kaum wehren können und die man mit Argumenten bewaffnen kann. Das Problem ist, wie gesagt, ja, und das ist ja die Metaebene, dass die meisten Journalisten, die meisten Pressevertreter oder auch die meisten, die diese Presse gucken, die etablierte Presse gucken und das irgendwie sagen, naja, ein Denkzettel verpasst, aber eigentlich gehört die vom Markt, etwas nicht sehen. Presse sollte uns vor der Elite, vor den Mächtigen schützen. Das ist eine Schutzfunktion, wie ein Autoimmunsystem. Also ich habe ja mal gesagt, die Presse ist das Autoimmunsystem der Demokratie. Und wenn das eben manipuliert arbeitet, also für die andere Seite, dann sind wir gewissermaßen pressemäßig gespiked.
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1: Ich soll empathisch sein, denn ja, den älteren Menschen gegenüber und mich eben da injizieren lassen mit dem Zeug. Dann habe ich gesagt, ja, aber wenn du jetzt wirklich von Empathie sprichst, denk doch mal drüber nach. Wir finanzieren die momentan die Lockdowns dadurch, dass wir die Welthungerhilfe einstellen. Also wie viele Menschen leiden jetzt, damit wir hier uns sozial distanzieren und Lockdowns finanzieren können? Was ist mit dem Mitgefühl da? Und das war die Antwort, naja, ist ja gut, dass wir hier leben. Da dachte ich, da ist irgendwas, ist da komplett kaputt im Gehirn.
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0: 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Das drastischste Klimaszenario der Welt hat einen Namen: RCP 8.5. Es zeichnet ein düsteres Bild. Explodierende Emissionen, extreme Erwärmung, massive Schäden. Jahrelang wurde genau dieses Szenario als Warnung genutzt. In Studien, in Medien, in der Politik. Und jetzt ist es gestrichen. Trotzdem, im jüngsten UN-Klimareport gehört RCP 8.5 immer noch zu den meistgenutzten Szenarien. Wetterdienste, Regierungen und Stadtplaner stützen sich darauf. Auch die Ampelregierung nutzte die dramatischen Prognosen, die hohe Klimaschäden für Deutschland vorhersagten, etwa für die Klimaanpassungsstrategie und neue Gesetze, die die Bürger ausnehmen und Luftsteuer oder Ähnliches abpressen. Jetzt wird das Katastrophenszenario aber abgeschafft und mitnichten, weil der Klimaschutz erfolgreich war. Nein. Bereits 2014, kurz nach den ersten Studien mit dem RCP 8.5-Szenario, war dem Klimawissenschaftler Justin Ritchie aufgefallen, dass das Szenario einen exorbitanten Kohleboom voraussetzte, für den es keine Anzeichen gab. Das Szenario basierte also auf systematischen Fehlern. Wird die deutsche Regierung jetzt die falschen Klimaabgaben und Steuern revidieren und zurückzahlen? Sicher nicht, meinen Experten, denn wo kein Kläger, da kein Richter. Kurz vor der Verlegung zieht das US-Verteidigungsministerium die Reißleine. 4000 Soldaten einer Kampfbrigade sollten nach Europa entsandt werden. Ein Teil war bereits unterwegs. Jetzt wurde der Einsatz überraschend gestoppt. Selbst innerhalb des Militärs soll die Entscheidung für Verwunderung gesorgt haben. Die Truppe war für eine reguläre Rotation im Rahmen der NATO-Operation Atlantic Resolve vorgesehen und sollte unter anderem mit Partnern in Europa zusammenarbeiten. Der Stopp kommt zu einem heiklen Zeitpunkt. Erst vor wenigen Tagen wurde der Abzug von 5000 US-Soldaten aus Deutschland angekündigt. Offiziell spricht man von einer Umstrukturierung der US-Präsenz in Europa. Doch die plötzliche Kursänderung ist trotzdem sehr ungewöhnlich. Ex-Kanzler Olaf Scholz stellt sich klar gegen Forderungen nach einer Minderheitsregierung der Union und verteidigt die Brandmauer zur AfD. In einem Beitrag für die Zeit nennt er entsprechende Debatten geschichtsvergessen und falsch und verweist auf frühere Situationen, in denen rechnerische Mehrheiten bewusst nicht genutzt wurden. Scholz begründet das mit grundsätzlichen Differenzen. Mit der AfD sei kein Staat zu machen. Sie vertrete eine antipluralistische Haltung und stelle demokratische Institutionen in Frage. Eine von ihr tolerierte Minderheitsregierung könne schnell in eine echte Zusammenarbeit münden. Deshalb müssten entsprechende Überlegungen aus seiner Sicht konsequent beendet werden. Kritiker im Internet fragen sich bei solchen Sätzen, ob die sogenannte DEP, die Deutsche Einheitspartei aus SPD, CDU, Grünen, FDP und Linken, das Wort Demokratie schon mal nachgeschlagen haben. Volkswagen und das israelische Rüstungsunternehmen Rafael stehen kurz vor der Gründung eines Gemeinschaftsunternehmens. Bis Jahresende soll die Partnerschaft für die Produktion von Komponenten des Raketenabwehrsystems Iron Dome besiegelt werden. Das VW-Werk in Osnabrück, das derzeit mit Produktionsrückgängen kämpft, soll vom Automobilbau auf Militärfahrzeuge umgestellt werden. Geplant ist die Fertigung von Lastwagen für Iron Dome sowie das laserbasierte System Iron Beam. Raketen und zentrale Verteidigungskomponenten werden weiterhin in Israel produziert. Die Endmontage erfolgt dann in Deutschland. 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
1: Wir haben ein Rettungsboot und da soll jetzt die gesamte Titanic rein. Das ist nicht möglich, aber wir reisen keinen zurück, dann gehen wir alle unter. Wir nehmen jeden. Irgendwann ist Schluss. Es ist einfach Schluss. Und das will man eben mit dieser Agenda nicht wahrhaben, weil man sehr weit weg ist von der Realität. Weil die, die das fordern, schwenken immer dann um, wenn du sagst, übrigens im Nobelstadtteil von Hamburg machen wir jetzt ein Flüchtlingsheim auf. Das nicht. Das nicht. Und das ist genau, wir führen in Deutschland eine extrem verlogene Debatte, die von beiden Seiten instrumentalisiert wird.
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1: Der Punkt ist, wir müssen eigene Begriffe kreieren, eine eigene Sprache, weil wir unterhalten uns ständig in der Sprache der Mächtigen. Die werden neu definiert. Also ich habe schon gesagt, du weißt schon, den Mann, den ich hier sehr gerne gesehen habe, der das Wort unfassbar so oft benutzt hat, Peter Hane, der hat gesagt, Querdenker war mal positiv. Ja, Einstein war ein Querdenker, heute ist es ein Schimpfwort. Wer definiert das eigentlich so? Und ich glaube, Daniele Ganser hat mit dem Begriff Menschheitsfamilie eine Menge getan, weil wenn du das Wort Menschheitsfamilie benutzt, dann klappt auch Feindbild nicht mehr. Weil zur Menschheitsfamilie gehört sowohl Putin als auch Ricarda Lang. Schwierig, aber es geht. So. Und wenn wir aus da rauskommen, dass wir uns gegeneinander aufhetzen lassen, weil das sind alles Menschen, sage ich mal, die sich bemühen. Auf ihre Art und Weise, weil keiner kommt ja so auf die Welt, wie wir ihn kennenlernen.
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0: 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Friedrich Merz ist inzwischen der Kanzler gewordene Beweis, dass ein Machtwechsel noch lange kein Politikwechsel ist. Die Union hat ihre Wähler mit der Aussicht auf Korrektur eingesammelt und ihnen anschließend die Fortsetzung des alten Betriebs vorgesetzt. Hierzu passt auch der Befund eines anonymen CDU-Mitglieds bei dem Magazin Cicero. Die CDU sei kein politischer Akteur mehr, sondern ein Sanierungsfall, der seine Insolvenz verschleppe. Die Brandmauerstrategie schwäche nicht die AfD, sondern die Union selbst. Interne Zweifel reichten längst bis in die Machtzirkel der Partei, meint das Parteimitglied. Merz hat seinen Platz in den Geschichtsbüchern gesichert, als Totengräber der Republik sowie der ehemals größten Volkspartei. Was für eine tragische Gestalt und was für rückgratlose Mitläufer um ihn herum, die all das möglich gemacht haben, zitiert der Cicero weiter im Magazin. Nach dem Absturz ukrainischer Drohnen in Lettland ist Regierungschefin Evika Zilina zurückgetreten. Sie gab ihren Schritt in Riga bekannt, nachdem ein wichtiger Koalitionspartner wegen eines Streits über den Umgang mit den Drohnenvorfällen die Regierung verlassen hatte. Der lettische Präsident Edgars Rinkevičs will am Freitag die Vertreter der lettischen Parteien zu Gesprächen empfangen. Auf der Pressekonferenz zu ihrem Rücktritt sagte Zilina weiter, das Wichtigste für sie sei das Wohlergehen der Letten und die Sicherheit unseres Landes. Sie fügte an, wir sind uns der Zeiten, in denen wir alle leben, voll und ganz bewusst. Der brutale Krieg, den Russland in der Ukraine führt, hat die Sicherheitslage in ganz Europa verändert. Friedensaktivisten meinen dazu, dass Lettland, für die Kriegsbefürworter aus der Politik, ein passender Startpunkt für einen großen Krieg ist, da hier eine gute Geschichte von russischen Angriffen auf die EU erfunden werden könnte. Im Verteidigungsministerium rumort es. Bei einer internen Versammlung wurde Minister Boris Pistorius, wie er im Volksmund genannt wird, offen von einer Mitarbeiterin attackiert. Mit dem Vorwurf, SPD-Mitglieder würden bei Beurteilungen und Beförderungen bevorzugt. Laut Teilnehmern gab es dafür Zustimmung und Applaus aus der Belegschaft. Das Ministerium weist die Vorwürfe entschieden zurück und spricht von einer unwahren Behauptung. Hintergrund ist eine vorgezogene Beurteilungsrunde im Zuge einer Umstrukturierung. Kritiker im Haus vermuten jedoch, dass bestehende Netzwerke noch schnell genutzt werden sollen, bevor neue Strukturen greifen. Die Europäische Union sollte prüfen, den Zugang von Kindern zu sozialen Medien zu beschränken. Entsprechende neue Regeln könnten bereits innerhalb weniger Monate vorgeschlagen werden, erklärte EU-Kommissionspräsidentin Ursula von der Leyen. Sie hat eine angebliche Expertengruppe damit beauftragt, ihr bis Juli Bericht darüber zu erstatten, welche Schritte die EU zum Schutz von Minderjährigen im Internet ergreifen sollte, einschließlich eines möglichen Verbots sozialer Medien. Auf X meinen Kommentatoren dazu, das Zitat, die Korruptionspräsidentin der EU mit Sicherheit nicht Kinder und Jugendliche schützen möchte, sondern lediglich die Klarnamenpflicht im Internet braucht, um weiter die Meinungsäußerungen in der EU einzuschränken und verfolgen zu können. Auch muss man davon ausgehen, dass die sogenannte Expertengruppe abhängig ist und somit das Ergebnis, auf das sich von der Lügen berufen wird, schon feststeht, heißt es weiter in dem Beitrag auf X. Die Trigger FM-Meldungen. 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
1: Also dieses Social Media zu nutzen und zu kreieren, anstelle zu konsumieren. Und ich glaube, das ist halt ein generell ein wichtiger Punkt. Das kann man auch auf vieles Mögliche beziehen. Und für mich ist das jetzt so, von diesem, sag ich mal, Schreibtischjournalismus, den ich gemacht habe, mir einfach ein paar Bilder anzugucken von den großen Pyramiden in Ägypten, darüber ein Video zu machen, das hochzuladen, kommt es halt jetzt dazu, dass ich als erster Deutscher überhaupt eine Pilgerung mitmache, die filme, und das halt vielleicht sogar unterstützt wird. Also an der Stelle auch, weil ich das gerade gesagt habe, falls es Produzenten gibt, die Bock haben, sowas zu unterstützen, dann sagt gerne Bescheid. Also...
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1: Die Industrie verdient natürlich an der Pille, aber gleichzeitig kann man die Arbeitskraftfrau so lange nutzen, wie man sie nutzen will und nicht die Frau ist plötzlich schwanger geworden, weil die hatte irgendwie Sex und so, sondern die Frau kann es ja verhindern. Man kann dann sagen, wieso sind sie denn schwanger? Ja, haben sie einen Fehler gemacht? Früher hieß es ja, wir hatten Sex und wird man halt irgendwann schwanger. Jetzt kann man sagen, ja, können ruhig Sex haben, aber dass sie dann schwanger werden, das liegt ja an ihnen. Ja, also sie können es ja verhindern. Und wenn sie ein Kind bekommen, obwohl sie es eigentlich verhindern könnten, weil wir sie am Band brauchen, dann ist es ein Fehler von ihnen und da, ne, das ist dann, warum werden sie jetzt schwanger? Werden sie doch später schwanger? Also jetzt passt uns gar nicht.
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0: beten, die Diplomatie nicht zu sabotieren. Selenskyj, ja, und dann so weiter. Aber er hat gesagt, es ist ein Stellvertreterkrieg zwischen Russland und den USA.
1: Das Nein.
0: Natürlich gegen die beiden Regierungen. Ja, das sagt der Außenminister der USA.
1: Ja. Also, Folge 3.251.781 von Wir haben es vorab gemeldet und alle in den freien Medien wussten es.
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0: 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Das drastischste Klimaszenario der Welt hat einen Namen: RCP 8.5. Es zeichnet ein düsteres Bild. Explodierende Emissionen, extreme Erwärmung, massive Schäden. Jahrelang wurde genau dieses Szenario als Warnung genutzt. In Studien, in Medien, in der Politik. Und jetzt ist es gestrichen. Trotzdem, im jüngsten UN-Klimareport gehört RCP 8.5 immer noch zu den meistgenutzten Szenarien. Wetterdienste, Regierungen und Stadtplaner stützen sich darauf. Auch die Ampelregierung nutzte die dramatischen Prognosen, die hohe Klimaschäden für Deutschland vorhersagten, etwa für die Klimaanpassungsstrategie und neue Gesetze, die die Bürger ausnehmen und Luftsteuer oder Ähnliches abpressen. Jetzt wird das Katastrophenszenario aber abgeschafft und mitnichten, weil der Klimaschutz erfolgreich war. Nein. Bereits 2014, kurz nach den ersten Studien mit dem RCP 8.5-Szenario, war dem Klimawissenschaftler Justin Ritchie aufgefallen, dass das Szenario einen exorbitanten Kohleboom voraussetzte, für den es keine Anzeichen gab. Das Szenario basierte also auf systematischen Fehlern. Wird die deutsche Regierung jetzt die falschen Klimaabgaben und Steuern revidieren und zurückzahlen? Sicher nicht, meinen Experten, denn wo kein Kläger, da kein Richter. Beim Gipfel in Peking ziehen US-Präsident Donald Trump und Chinas Staatschef Xi Jinping überraschend an einem Strang. Beide fordern, dass die Straße von Hormuz offen bleibt und der freie Energiefluss gesichert wird. Damit richten sich Washington und Peking gemeinsam gegen Teherans Vorgehen. Auch die Forderung, dass Iran keine Gebühren für die Nutzung der Route erheben dürfe, wurde deutlich formuliert. Auffällig ist der Ton des Treffens. Trump spricht von den besten Beziehungen aller Zeiten und nennt Xi einen großartigen Anführer, lädt ihn direkt ins Weiße Haus ein. Auch Xi zeigt sich versöhnlich und spricht davon, dass beide Länder Partner, nicht Rivalen sein sollten. Doch hinter der Annäherung bleibt Spannung. Beim Thema Taiwan warnt Xi vor einer äußerst gefährlichen Lage, sollte Washington falsch reagieren. Volkswagen und das israelische Rüstungsunternehmen Rafael stehen kurz vor der Gründung eines Gemeinschaftsunternehmens. Bis Jahresende soll die Partnerschaft für die Produktion von Komponenten des Raketenabwehrsystems Iron Dome besiegelt werden. Das VW-Werk in Osnabrück, das derzeit mit Produktionsrückgängen kämpft, soll vom Automobilbau auf Militärfahrzeuge umgestellt werden. Geplant ist die Fertigung von Lastwagen für Iron Dome sowie das laserbasierte System Iron Beam. Raketen und zentrale Verteidigungskomponenten werden weiterhin in Israel produziert. Die Endmontage erfolgt dann in Deutschland. Ex-Kanzler Olaf Scholz stellt sich klar gegen Forderungen nach einer Minderheitsregierung der Union und verteidigt die Brandmauer zur AfD. In einem Beitrag für die Zeit nennt er entsprechende Debatten geschichtsvergessen und falsch und verweist auf frühere Situationen, in denen rechnerische Mehrheiten bewusst nicht genutzt wurden. Scholz begründet das mit grundsätzlichen Differenzen. Mit der AfD sei kein Staat zu machen. Sie vertrete eine antipluralistische Haltung und stelle demokratische Institutionen in Frage. Eine von ihr tolerierte Minderheitsregierung könne schnell in eine echte Zusammenarbeit münden. Deshalb müssten entsprechende Überlegungen aus seiner Sicht konsequent beendet werden. Kritiker im Internet fragen sich bei solchen Sätzen, ob die sogenannte DEP, die Deutsche Einheitspartei aus SPD, CDU, Grünen, FDP und Linken, das Wort Demokratie schon mal nachgeschlagen haben. 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
1: Saskia Esken bezeichnet eine demokratische Partei als Nazi-Partei. Im österreichischen Fernsehen, öffentlich-rechtlichen, ORF. Und selbst der Moderator, der nicht dem rechten Spektrum angehört oder dem bürgerlich-konservativen Spektrum angehört, Armin Wolf, sagt: Frau Esken, meinen Sie das ernst? Das kann doch nicht ernst sein. Konfrontiert sie zweimal damit, weil selbst für Armin Wolf ist das eine relativierende Aussage, und zwar relativierend für die Verbrechen des Nationalsozialismus. Damit spuckt sie den Opfern ein zweites Mal in den Grab. Ich sage bei der Rede, die spuckt den Opfern ein zweites Mal ins Grab.
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1: Es weht ein rauer Wind in Deutschland. Sehe ich hier gerade. Was anderes. Vielen Dank an die Menschheitsfamilie da draußen und zwar dafür, dass ihr mich so zahlreich besucht habt bei meinem aktuellen Vortrag Der Wortschatz der Menschheitsfamilie, wo ja Zitate an die Wand geworfen werden per Zufall und ihr auch Zitate in einen Kasten legen könnt, die gezogen werden und dann kommt ihr, wenn ihr Glück habt, auf die Bühne und dann sprechen wir über das Zitat und wir sprechen über euch. Ne? Also was hat das Zitat mit euch zu tun und was ist überhaupt los mit euch? Genau. Und viele von euch haben das ja wahrgenommen und haben dann auf der Bühne brilliert und sind, über sich hinausgewachsen und es gab da viel Applaus, vor allem von Leuten, die dachten, sie können das gar nicht und plötzlich feststellen, das ist genau ihr Ding. So, und diese Erfahrung machen, darum geht es mir ja. Ne? Nicht nur im Kopf eine Erfahrung machen, also Informationen sammeln, sondern die Erfahrung machen, vor allem da draußen, die man gar nicht kennt, sich zu zeigen, wie man ist. So, es gibt am Abschluss solcher Tourtage immer ein Spezialevent, das ist das kreative Krisenmanagement, das mache ich dann maximal dreimal im Jahr. Und das endet dann immer, ist immer das Ende eines solchen Slots. Und das Ende diesmal ist kommender Sonntag, der 13. in Berlin. Und da heißt das Thema bei kreativem Krisenmanagement diesmal Fuck it. Was will ich damit sagen? Ihr kennt es vielleicht, dass immer wieder Menschen an euch herangetreten sind über all die Jahre und haben gesagt, hör zu, das solltest du überlassen, das kannst du gar nicht und mach doch lieber das. Und dann haben viele von euch das gemacht, wozu ihnen geraten wurde und führen heute ein Leben, wo sie sagen, irgendwie ist das gar nicht meins. Ich hätte vielleicht doch lieber das tun sollen, was ich dachte, was ich könnte, aber die anderen gesagt, mach das lieber nicht. Und das wollen wir rausarbeiten. Will sagen, ihr habt wieder die Möglichkeit, in den Zettelkasten euer Defizit zu legen, das angebliche Defizit. Und mit ein bisschen Glück ziehe ich euch und dann setzen wir uns auf der Bühne mit euch auseinander, aber deutlich länger als in dem anderen Vortrag, weil wir mit weniger Leuten zu tun haben. Darum geht es. Denn es ist möglicherweise so, dass ihr genau das tun solltet, was andere auch schon getan haben, nämlich, dass sie ihre Defizite leben, weil das ihre Stärken sind. Ich zum Beispiel, mir wurde immer gesagt, ich möge mich hinten in die Ecke setzen, nichts sagen und auf neue Anweisungen warten und ich habe es nicht gemacht. Ne? Und das aus mir geworden ist, ja. Und ich kann das sagen, ich kann das so raten. Ich kann das so raten. Und wenn ihr auch darauf Bock habt, dann traut euch doch. Es gibt noch eine Handvoll Tickets unten, aufgeführt im Link, aber wirklich nur noch ein ganz paar wenige, weil es ist eben nicht so für mehrere hundert, weil wir wollen ja Einzelgespräche führen. Und es hat insofern den Vorteil für euch, dass ich ja wirklich gnadenlos ehrlich zu euch bin, weil wir uns ja nicht kennen. Ich kann mir das ja leisten, euch zu sagen, ob dieses Defizit, was ihr vermeiden sollt, vielleicht eure Stärke ist, weil ich das spüre, oder aber ob die anderen vielleicht doch recht hatten. So, ob was ihr daraus macht, das müsst ihr dann selber wissen, aber ich bin da ehrlich zu euch. Ich habe ja meine Soziologie auf der Straße gelernt in den letzten 150 Jahren und da kann ich die Leute schon einschätzen. So, wenn ihr darauf Bock habt, dann zieht euch noch ein Ticket. Viele gibt es nicht mehr. Und wir sehen uns ab Sonntag ab 9 Uhr. Wir starten mit Frühstück. Catering, ganzen Tag ist gesorgt, geht nämlich bis 18 Uhr. Aber es geht vor allem darum, herauszuarbeiten, ob das, was ihr lieber lassen solltet, offiziell, ob das genau eure Stärke ist und ob ihr damit jetzt mal anfangt. Und deswegen, der Kurs ist was für Leute, die den Mumm in den Knochen haben, die sich das anhören wollen, sich auch damit konfrontieren wollen, nämlich, was führe ich denn dann für ein Leben? Und die beim aktuellen Vortrag schon dabei waren, einen Zettel in den Kasten gelegt haben, auf der Bühne waren oder aber sagen, ziemlich, wo es noch nicht geklappt hat. Also, wenn ihr darauf Bock habt, dann ist das was für euch, für alle anderen lieber nicht. Ticket und wir sehen uns am Sonntag, 9 Uhr Frühstück, den ganzen Tag über. Und wie gesagt, Unterzeile, fuck it, weil vielleicht ist genau das, was ihr immer lassen solltet, genau eure Stärke und dann fangt ihr damit an, das jetzt zu leben und werdet authentische Menschen und da gibt es ja diesen Spruch, sei du selbst, sonst ist es ein anderer und dann seid ihr ab diesem Tag einfach ihr selbst, indem ihr das einfach macht, wovon andere immer gesagt haben, macht das lieber nicht. Ja, wir werden sehen. Wir sehen uns Sonntag, ja? Ticket und dann bis dann. Arrivederci, ciao und hier weht ein rauer Wind in Deutschland.
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1: Genau, wenn Sie den Platz verlieren und keine Ausbildung haben, Sie werden ja vom System aufgefangen, es ist ja sicher. Niemand muss auf der Straße sitzen in Deutschland, das ist ja auch gut, super, aber es ist zu einfach. Und es ist meiner Meinung nach, der Anspruch an meine Generation ist zu gering. Das ist meine Meinung, weil es gibt immer mehr Möglichkeiten, irgendwo sich doch durch irgendwelche Löcher zu schlingeln, wie man doch durchs Leben kommt. Aber es ist nicht mehr so dieser Druck, meiner Meinung nach, wie früher da, du musst jetzt Gas geben, damit du durchs Leben kommst. Und jetzt ist meiner Meinung nach so, ob du was machst oder nicht, im schlimmsten Fall kriegst du eine Wohnung und sitzt zu Hause. Das ist das Schlimmste, was dir passieren kann. Du hast immer ein Dach über dem Kopf, kriegst immer was zu essen. Und das, finde ich, war damals nicht so.
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0: 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Friedrich Merz ist inzwischen der Kanzler gewordene Beweis, dass ein Machtwechsel noch lange kein Politikwechsel ist. Die Union hat ihre Wähler mit der Aussicht auf Korrektur eingesammelt und ihnen anschließend die Fortsetzung des alten Betriebs vorgesetzt. Hierzu passt auch der Befund eines anonymen CDU-Mitglieds bei dem Magazin Cicero. Die CDU sei kein politischer Akteur mehr, sondern ein Sanierungsfall, der seine Insolvenz verschleppe. Die Brandmauerstrategie schwäche nicht die AfD, sondern die Union selbst. Interne Zweifel reichten längst bis in die Machtzirkel der Partei, meint das Parteimitglied. Merz hat seinen Platz in den Geschichtsbüchern gesichert, als Totengräber der Republik sowie der ehemals größten Volkspartei. Was für eine tragische Gestalt und was für rückgratlose Mitläufer um ihn herum, die all das möglich gemacht haben, zitiert der Cicero weiter im Magazin. Die Europäische Union sollte prüfen, den Zugang von Kindern zu sozialen Medien zu beschränken. Entsprechende neue Regeln könnten bereits innerhalb weniger Monate vorgeschlagen werden, erklärte EU-Kommissionspräsidentin Ursula von der Leyen. Sie hat eine angebliche Expertengruppe damit beauftragt, ihr bis Juli Bericht darüber zu erstatten, welche Schritte die EU zum Schutz von Minderjährigen im Internet ergreifen sollte, einschließlich eines möglichen Verbots sozialer Medien. Auf X meinen Kommentatoren dazu, das Zitat, die Korruptionspräsidentin der EU mit Sicherheit nicht Kinder und Jugendliche schützen möchte, sondern lediglich die Klarnamenpflicht im Internet braucht, um weiter die Meinungsäußerungen in der EU einzuschränken und verfolgen zu können. Auch muss man davon ausgehen, dass die sogenannte Expertengruppe abhängig ist und somit das Ergebnis, auf das sich von der Lügen berufen wird, schon feststeht, heißt es weiter in dem Beitrag auf X. Die USA verhandeln mit Dänemark und Grönland über den Bau von 3 neuen Militärstützpunkten auf der arktischen Insel. Hintergrund ist die wachsende strategische Bedeutung der Region, sowohl militärisch als auch wirtschaftlich, etwa durch neue Schifffahrtsrouten und Rohstoffvorkommen. Während die Gespräche voranschreiten, befindet sich Dänemark gleichzeitig in einer innenpolitisch schwierigen Lage ohne stabile Regierung. Die Verhandlungen zeigen, wie stark das Interesse an Grönland im geopolitischen Wettbewerb zwischen den USA, Russland und China zugenommen hat. Kurz vor der Verlegung zieht das US-Verteidigungsministerium die Reißleine. 4000 Soldaten einer Kampfbrigade sollten nach Europa entsandt werden. Ein Teil war bereits unterwegs. Jetzt wurde der Einsatz überraschend gestoppt. Selbst innerhalb des Militärs soll die Entscheidung für Verwunderung gesorgt haben. Die Truppe war für eine reguläre Rotation im Rahmen der NATO-Operation Atlantic Resolve vorgesehen und sollte unter anderem mit Partnern in Europa zusammenarbeiten. Der Stopp kommt zu einem heiklen Zeitpunkt. Erst vor wenigen Tagen wurde der Abzug von 5000 US-Soldaten aus Deutschland angekündigt. Offiziell spricht man von einer Umstrukturierung der US-Präsenz in Europa. Doch die plötzliche Kursänderung ist trotzdem sehr ungewöhnlich. 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
1: Was getan wird, wird jetzt immer wieder die Diskussion auf die Flüchtlinge gelegt, aber es wird nicht auf die Ursache geschaut. Davon erfährt man in den Medien rein gar nichts. Wir führen nach wie vor einen Wirtschaftskrieg gegen Syrien. Dieses Land ist den schlimmsten Wirtschaftssanktionen unterworfen, auch der Europäischen Union, die je ein Land erleiden musste. Syrien konnte sich früher mal seine Grundlagenmedikamente selber herstellen. In Syrien hungern die Leute jetzt, weil man bestimmte Produkte, also sogar nicht mal Öl, ja, also die Amerikaner klauen den Syrern dort das Öl. Da sitzen amerikanische Truppen und dort wird einfach illegal Öl gefördert und über die Türkei verkauft. Und dieses Land wird und seine Führung wird wie ein Paria behandelt und davon erzählt keiner was.
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1: In der 8. Klasse, da habe ich eine Ehrenrunde gedreht, bin sitzen geblieben und musste diese Klasse wiederholen und bin halt in eine Klasse reingeraten, die eine Chaosklasse war. Diese Klasse war im gesamten Gymnasium komplett verschrien. Und ich als, ich sage mal, schüchterner Junge, der irgendwie so mit seinen Gefühlen und mit der Welt auch überhaupt nicht zurechtgekommen ist, der auch dicklich war, also dicklich im Sinne von wirklich so überfüttert, gehörte ich halt nicht zu den coolsten, wie du dir
2: das vorstellen kannst. Das willkommene Opfer.
1: Ich war das willkommene Opfer, genau. Und das haben sie natürlich gespürt. Und dann haben sie immer dieses Spiel Safari mit mir gespielt. Das heißt, sie haben Vorhänge abgerissen im Klassenraum, so diese schweren Schulvorhänge, diese Abdunklungsvorhänge. Ja. Ich weiß noch genau, graue Vorhänge waren das. Die haben sie dann über mich rübergeschmissen, haben mich gejagt, also haben dann diese Vorhänge über mich rübergeschmissen und haben mich dann unter diesem Vorhang verprügelt. Mhm. Bis dann irgendwann mal Minuten später ein Lehrer reinkam, aber da war es natürlich schon zu spät. Und das Problem war, ich konnte mich da niemandem anvertrauen. Also ich bin,
2: das heißt, du hast mit dieser Scham gelebt. Morgen werde ich wieder Opfer, ich kann es keinem sagen, weil dann fragen die alle, warum schlägst du dich zurück, weil du es nicht konntest.
1: Ja, ich konnte halt ich konnte mein Leben nicht leben. Ich konnte meine Jugend nicht leben. Mhm. Ich war wirklich, also heute das Thema Opfer ist ja irgendwie auch ein ganz wichtiges Thema, weil ich ja eben verstanden habe, in der Opferrolle bist du immer gefangen. Also egal, was dir Schlimmes widerfahren ist, aber die Opferrolle ist eine Rolle, die dich energetisch auch nicht loslässt, bis zu dem Augenblick, wo du dich halt einfach entscheidest zu sagen, okay, du gehst in die Vergebung, ins Verzeihen, du gehst in diesen Prozess, wo du dir auch selbst dafür vergibst, dass du dich immer wieder für bestimmte Umstände auch malträtierst, also auch gedanklich malträtierst.

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2: Was ist denn eine Brandmauer? Also man muss es mal ernst nehmen, was man damit sagt. Damit sagt man, ich bin der Architekt, der die Statik dieser ganzen Republik versteht. Und ich weiß, da drüben gibt es so eine Region, nicht wahr? Entweder die flammt gleich auf oder sie brennt schon. Und da sind Leute, die wollen Feuer legen. Das heißt, also die Leute, die man da markiert, die markiert man eigentlich als Totschläger oder sogar als Mörder, wenn sie absichtlich zündeln.
3: Also
2: das ist härteste Demagogie. Zu Deutsch heißt Demagogie Volksverhetzung. Ja, das ist das Aufhetzen von Bevölkerungsteilen gegeneinander. Und das dahinterstehende Ziel ist doch ganz, ganz einfach. Da muss man doch gar nicht lange nachdenken. Das Ziel ist, wir regieren jetzt und wir regieren auch morgen, denn wir sind die Guten.
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0: 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Ex-Kanzler Olaf Scholz stellt sich klar gegen Forderungen nach einer Minderheitsregierung der Union und verteidigt die Brandmauer zur AfD. In einem Beitrag für die Zeit nennt er entsprechende Debatten geschichtsvergessen und falsch und verweist auf frühere Situationen, in denen rechnerische Mehrheiten bewusst nicht genutzt wurden. Scholz begründet das mit grundsätzlichen Differenzen. Mit der AfD sei kein Staat zu machen. Sie vertrete eine antipluralistische Haltung und stelle demokratische Institutionen in Frage. Eine von ihr tolerierte Minderheitsregierung könne schnell in eine echte Zusammenarbeit münden. Deshalb müssten entsprechende Überlegungen aus seiner Sicht konsequent beendet werden. Kritiker im Internet fragen sich bei solchen Sätzen, ob die sogenannte DEP, die Deutsche Einheitspartei aus SPD, CDU, Grünen, FDP und Linken, das Wort Demokratie schon mal nachgeschlagen haben. Das drastischste Klimaszenario der Welt hat einen Namen, RCP 8.5. Es zeichnet ein düsteres Bild. Explodierende Emissionen, extreme Erwärmung, massive Schäden. Jahrelang wurde genau dieses Szenario als Warnung genutzt. In Studien, in Medien, in der Politik. Und jetzt ist es gestrichen. Trotzdem, im jüngsten UN-Klimareport gehört RCP 8.5 immer noch zu den meistgenutzten Szenarien. Wetterdienste, Regierungen und Stadtplaner stützen sich darauf. Auch die Ampelregierung nutzte die dramatischen Prognosen, die hohe Klimaschäden für Deutschland vorhersagten, etwa für die Klimaanpassungsstrategie und neue Gesetze, die die Bürger ausnehmen und Luftsteuer oder Ähnliches abpressen. Jetzt wird das Katastrophenszenario aber abgeschafft und mitnichten, weil der Klimaschutz erfolgreich war. Nein. Bereits 2014, kurz nach den ersten Studien mit dem RCP 8.5-Szenario, war dem Klimawissenschaftler Justin Ritchie aufgefallen, dass das Szenario einen exorbitanten Kohleboom voraussetzte, für den es keine Anzeichen gab. Das Szenario basierte also auf systematischen Fehlern. Wird die deutsche Regierung jetzt die falschen Klimaabgaben und Steuern revidieren und zurückzahlen? Sicher nicht, meinen Experten, denn wo kein Kläger, da kein Richter. Beim Gipfel in Peking ziehen US-Präsident Donald Trump und Chinas Staatschef Xi Jinping überraschend an einem Strang. Beide fordern, dass die Straße von Hormuz offen bleibt und der freie Energiefluss gesichert wird. Damit richten sich Washington und Peking gemeinsam gegen Teherans Vorgehen. Auch die Forderung, dass Iran keine Gebühren für die Nutzung der Route erheben dürfe, wurde deutlich formuliert. Auffällig ist der Ton des Treffens. Trump spricht von den besten Beziehungen aller Zeiten und nennt Xi einen großartigen Anführer, lädt ihn direkt ins Weiße Haus ein. Auch Xi zeigt sich versöhnlich und spricht davon, dass beide Länder Partner, nicht Rivalen sein sollten. Doch hinter der Annäherung bleibt Spannung. Beim Thema Taiwan warnt Xi vor einer äußerst gefährlichen Lage, sollte Washington falsch reagieren. Nach dem Absturz ukrainischer Drohnen in Lettland ist Regierungschefin Evika Zilina zurückgetreten. Sie gab ihren Schritt in Riga bekannt, nachdem ein wichtiger Koalitionspartner wegen eines Streits über den Umgang mit den Drohnenvorfällen die Regierung verlassen hatte. Der lettische Präsident Edgars Rinkevičs will am Freitag die Vertreter der lettischen Parteien zu Gesprächen empfangen. Auf der Pressekonferenz zu ihrem Rücktritt sagte Zilina weiter, das Wichtigste für sie sei das Wohlergehen der Letten und die Sicherheit unseres Landes. Sie fügte an, wir sind uns der Zeiten, in denen wir alle leben, voll und ganz bewusst. Der brutale Krieg, den Russland in der Ukraine führt, hat die Sicherheitslage in ganz Europa verändert. Friedensaktivisten meinen dazu, dass Lettland, für die Kriegsbefürworter aus der Politik, ein passender Startpunkt für einen großen Krieg ist, da hier eine gute Geschichte von russischen Angriffen auf die EU erfunden werden könnte. 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
1: Man ja auch nicht vergessen, das ist ja durchaus so, dass Leistungsträger ja schon in den letzten Jahren das Land verlassen haben. Tendenz steigend, das kommt ja auch nicht von ungefähr. Also vielleicht, wenn wir uns die Steuerlast anschauen, die wir in diesem Land haben, die ist schon ziemlich enorm. Ich glaube, im europäischen Vergleich ist, glaube ich, noch Belgien vor uns oder so.
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0: 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That's gone.
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2: Ich kann auch sauer auftreten, ich werde auch manchmal wütend, das beobachte ich bei mir selber, das ist dann der Ken Jebsen-Modus. Das ist dann immer nur der Kopf und ich bin ja das nicht mehr, ich mache jetzt, bin ja wieder Kämer so wie Sierwasch, das Pendel zwischen beiden Welten und dann beobachte ich wieder, was wolltest du denn eigentlich sein? Ich wollte eher nicht nur der Journalist, nicht nur der verkopfte Ken Jebsen sein, sondern eben auch Kämer so wie Sierwasch, der eher mit dem Herz empathisch sieht und es als Aufgabe sieht, was er auf diesem Planeten macht. Das ist ja, sag ich mal, Aktivismus ist ein Ticket, was man bezahlt, wenn man hier lebt. Und ja, ich versuche, bevor ich irgendwo hingehe, zu sagen dazu, was willst denn du eigentlich? Willst du die Leute mit dem, was du sagst, abtören? Dann sind sie depressiv, sind sie vielleicht schon vorher. Oder willst du, dass die Leute Mut schöpfen? Und ich will ja das andere. So, weil eigentlich wäre es ja schön, wenn wir uns in unserer Branche überflüssig machen würden. Ich sage ja, wenn ich jetzt Arzt wäre, fände ich super, ich hätte keine Patienten mehr, weil die sind alle schon gesund. Mhm. So, also das wäre ja wunderbar. Und wenn ich das nicht glauben würde, dann könnte ich es auch selbst gar nicht durchhalten. Da wird man nämlich krank. So, dann kriegt man einen Knall. Und ich komme aus einer Familie, da ist das Magengeschwür, also das Standardding. Und das wollte ich auf keinen Fall haben. Und da habe ich gesagt, gut, ich höre vor jedem Event, den ich mache, auch extrem gute Musik. Das mache ich. Ich baue mich immer auf mit Musik. Ich habe hier auf meiner Seite eine gute Musikliste, wo ich immer wieder sage, hör zu, das ist auch ein Spiel. Und das Spiel gewinnen wir. Und du darfst niemals der Kakao, durch den sie sich ziehen, auch noch trinken, hat ja Kästner gesagt. Und das ist so mein Lebensmotto.
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1: Es wird es nicht mehr geben, dass die Menschen nach Corona und nach dem Wahnsinn, den wir jetzt erlebt haben, sagen, sie haben nichts gewusst davon. Das war vor 80 Jahren. Da gab es kein Internet, da gab es keine Möglichkeiten, das Wissen vielleicht zu bekommen. Sagen wir mal, es war so. Ja? Aber heute ist das nicht mehr der Fall.
2: Übrigens, das gilt für alle. Das gilt für Journalisten,
1: das
2: für
1: gilt
2: Eltern,
1: für alles.
3: Die nächste Generation wird, so habe ich gesagt, die nächste Generation wird nicht sagen, aber wir das haben nichts gewusst, richtig. Sondern sie wollten nichts
1: wissen. Sie wollten, und das war das, was wir davor gesagt haben, ja. Wo ich gesagt habe, es ist vielleicht der Paradigmenwechsel hin ins Unbewusste. Weil diese Menschen können sich nur mehr damit entschuldigen, indem sie sagen, irgendwas war in mir, das ich nicht wusste. Ja? Und irgendwas hat mich dazu getrieben, Dinge zu tun, die ich nie und nimmer hätte tun wollen.
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0: 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Die USA verhandeln mit Dänemark und Grönland über den Bau von 3 neuen Militärstützpunkten auf der arktischen Insel. Hintergrund ist die wachsende strategische Bedeutung der Region, sowohl militärisch als auch wirtschaftlich, etwa durch neue Schifffahrtsrouten und Rohstoffvorkommen. Während die Gespräche voranschreiten, befindet sich Dänemark gleichzeitig in einer innenpolitisch schwierigen Lage ohne stabile Regierung. Die Verhandlungen zeigen, wie stark das Interesse an Grönland im geopolitischen Wettbewerb zwischen den USA, Russland und China zugenommen hat. Die Europäische Union sollte prüfen, den Zugang von Kindern zu sozialen Medien zu beschränken. Entsprechende neue Regeln könnten bereits innerhalb weniger Monate vorgeschlagen werden, erklärte EU-Kommissionspräsidentin Ursula von der Leyen. Sie hat eine angebliche Expertengruppe damit beauftragt, ihr bis Juli Bericht darüber zu erstatten, welche Schritte die EU zum Schutz von Minderjährigen im Internet ergreifen sollte, einschließlich eines möglichen Verbots sozialer Medien. Auf X meinen Kommentatoren dazu das Zitat: Die Korruptionspräsidentin der EU mit Sicherheit nicht Kinder und Jugendliche schützen möchte, sondern lediglich die Klarnamenpflicht im Internet braucht, um weiter die Meinungsäußerungen in der EU einzuschränken und verfolgen zu können. Auch muss man davon ausgehen, dass die sogenannte Expertengruppe abhängig ist und somit das Ergebnis, auf das sich von der Lügen berufen wird, schon feststeht, heißt es weiter in dem Beitrag auf X. Kurz vor der Verlegung zieht das US-Verteidigungsministerium die Reißleine. 4000 Soldaten einer Kampfbrigade sollten nach Europa entsandt werden. Ein Teil war bereits unterwegs. Jetzt wurde der Einsatz überraschend gestoppt. Selbst innerhalb des Militärs soll die Entscheidung für Verwunderung gesorgt haben. Die Truppe war für eine reguläre Rotation im Rahmen der NATO-Operation Atlantic Resolve vorgesehen und sollte unter anderem mit Partnern in Europa zusammenarbeiten. Der Stopp kommt zu einem heiklen Zeitpunkt. Erst vor wenigen Tagen wurde der Abzug von 5000 US-Soldaten aus Deutschland angekündigt. Offiziell spricht man von einer Umstrukturierung der US-Präsenz in Europa. Doch die plötzliche Kursänderung ist trotzdem sehr ungewöhnlich. Friedrich Merz ist inzwischen der Kanzler gewordene Beweis, dass ein Machtwechsel noch lange kein Politikwechsel ist. Die Union hat ihre Wähler mit der Aussicht auf Korrektur eingesammelt und ihnen anschließend die Fortsetzung des alten Betriebs vorgesetzt. Hierzu passt auch der Befund eines anonymen CDU-Mitglieds bei dem Magazin Cicero. Die CDU sei kein politischer Akteur mehr, sondern ein Sanierungsfall, der seine Insolvenz verschleppe. Die Brandmauerstrategie schwäche nicht die AfD, sondern die Union selbst. Interne Zweifel reichten längst bis in die Machtzirkel der Partei, meint das Parteimitglied. Merz hat seinen Platz in den Geschichtsbüchern gesichert, als Totengräber der Republik sowie der ehemals größten Volkspartei. Was für eine tragische Gestalt und was für rückgratlose Mitläufer um ihn herum, die all das möglich gemacht haben, zitiert der Cicero weiter im Magazin. 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
1: Also, was ich jetzt so komisch finde, ist dieses kollektive drüber herfallen über Olaf Scholz. Man hat diese Figur, die ich als Witzfigur empfinde, eingesetzt. Aber das haben alle gesehen, dass das so eine Figur ist. Und jeder hat mitgespielt. Jetzt, wo er gerade unterbricht, wie eine Horde Wilder, fallen sie da über ihn her und halten ihn für einen der widerlichsten und der charakterlosesten und ich sag mal wirklich auch ausstrahlungslosesten Personen, die überhaupt auf Gottes Erden rumläuft. Diese Doppelmoral, die da mitspielt, der ist platt, ja. Die Leute haben ihn gewählt, ja. Die ganzen Politiker haben ihn mitgetragen, mehr oder weniger. Sie haben es mitgetragen. Und jetzt stehen sie plötzlich da und sagen, um Himmels Willen, ganz furchtbar.
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1: Nie wieder ist jetzt, lese ich. Und bei mir im Kopf soll dann assoziieren, nie wieder ist jetzt, also nie wieder Faschismus. Und gemeint ist dann die AfD, die natürlich in den Augen der Regierung vollkommen faschistisch ist. Was absurd ist natürlich, weil der Faschismus und die AfD, wenn der Faschismus so war, wie die AfD jetzt ist, dann war das ja eine relativ harmlose Veranstaltung mit dem Faschismus. War es aber eben nicht. So, was nicht bedeutet, dass es innerhalb der AfD nicht ein paar ultraschräge Typen gibt, aber die gesamte AfD jetzt da über einen Leisten zu ziehen, ist einfach vollkommen unseriös. Es gibt in jeder Partei leider ein paar radikale Spinner. Aber die bilden eben auch die Gesellschaft ab. Das gehört leider dazu. Aber wie gesagt, nie wieder ist jetzt. Parallel dazu galt doch nie wieder eigentlich die letzten Jahrzehnte dafür als Slogan, wenn irgendjemand für den Krieg trommelt. Da galt doch nie wieder. Und dieses nie wieder ist jetzt soll ich aber eben auf die AfD beziehen. Wenn es aber darum geht, dass unsere Regierung massiv aufrüstet und für den Krieg trommelt und schweres Gerät nach in die Ukraine liefert, auch ohne Reichweitenbeschränkung, dann soll ich genau in diesem Fall das nie wieder ist jetzt total vergessen, am besten ignorieren. Das kann man nicht vergleichen.
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3: Aber eine Zahl fand ich noch spannend. Die letzten, ich glaube, es waren 10 Jahre, wurden 4 Milliarden ausgegeben für den Kampf gegen rechts.
4: Nur 4 Milliarden?
3: Ja, was ist das Ergebnis davon? Also alle die ganzen Kosten, die aufgetaucht sind, um das alles zu machen. Medien, Demonstrationen und sowas alles. Was ist das Ergebnis? Wisst ihr das?
4: Eine Verdopplung der AfD.
3: 430.000 Menschen haben sich entschlossen, die rechte Seite, eher rechte Seite zu verlassen und in die linke, auf die linke Seite zu gehen. 430.000. Blöderweise sind 1.090.000 von der ehemals linken Seite auf die rechte Seite gegangen. Und das dann wahrscheinlich die, die bei der AfD gelandet sind. Insofern hat dieser ganze Zauber, dieser ganz kleinen, wir haben das vorhin auf der Landkarte gesehen, von dieser irrsinnig kleinen Gruppe Menschen, die eigentlich eine komplette Schar von Verlierern ist. Der ganze Zauber hat nichts bewirkt, sondern nur das Gegenteil. Und deswegen verstehe ich nicht, und auch ganz ernsthaft und ohne jede Häme und ohne jede Parteizugehörigkeit und so, ich verstehe nicht, dass jetzt nicht die Vernunft regiert und dass man einfach sagt, jetzt setzen wir uns hin, jetzt haben wir unsere Aufgaben, die haben wir ja vor der Wahl definiert. Und es ist doch jetzt egal, mit wem man sie durchsetzt. Wir wollen sie halt nur durchsetzen im Sinne des Volkes, denn das Volk hat uns gewählt, ganz einfach, steht so drin, ist mit der Demokratie, geht vom Volke aus, bla bla bla. Dass das nicht möglich ist, nach der Wahl und nach den ganzen Niederlagen und nach dem ganzen Zauber, das ist mir unbegreiflich.
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Nach dem Absturz ukrainischer Drohnen in Lettland ist Regierungschefin Evika Zilina zurückgetreten. Sie gab ihren Schritt in Riga bekannt, nachdem ein wichtiger Koalitionspartner wegen eines Streits über den Umgang mit den Drohnenvorfällen die Regierung verlassen hatte. Der lettische Präsident Edgars Rinkevičs will am Freitag die Vertreter der lettischen Parteien zu Gesprächen empfangen. Auf der Pressekonferenz zu ihrem Rücktritt sagte Zilina weiter, das Wichtigste für sie sei das Wohlergehen der Letten und die Sicherheit unseres Landes. Sie fügte an, wir sind uns der Zeiten, in denen wir alle leben, voll und ganz bewusst. Der brutale Krieg, den Russland in der Ukraine führt, hat die Sicherheitslage in ganz Europa verändert. Friedensaktivisten meinen dazu, dass Lettland für die Kriegsbefürworter aus der Politik ein passender Startpunkt für einen großen Krieg ist, da hier eine gute Geschichte von russischen Angriffen auf die EU erfunden werden könnte. Im Verteidigungsministerium rumort es. Bei einer internen Versammlung wurde Minister Boris Pistorius, wie er im Volksmund genannt wird, offen von einer Mitarbeiterin attackiert. Mit dem Vorwurf, SPD-Mitglieder würden bei Beurteilungen und Beförderungen bevorzugt. Laut Teilnehmern gab es dafür Zustimmung und Applaus aus der Belegschaft. Das Ministerium weist die Vorwürfe entschieden zurück und spricht von einer unwahren Behauptung. Hintergrund ist eine vorgezogene Beurteilungsrunde im Zuge einer Umstrukturierung. Kritiker im Haus vermuten jedoch, dass bestehende Netzwerke noch schnell genutzt werden sollen, bevor neue Strukturen greifen. Ex-Kanzler Olaf Scholz stellt sich klar gegen Forderungen nach einer Minderheitsregierung der Union und verteidigt die Brandmauer zur AfD. In einem Beitrag für die Zeit nennt er entsprechende Debatten geschichtsvergessen und falsch und verweist auf frühere Situationen, in denen rechnerische Mehrheiten bewusst nicht genutzt wurden. Scholz begründet das mit grundsätzlichen Differenzen. Mit der AfD sei kein Staat zu machen. Sie vertrete eine antipluralistische Haltung und stelle demokratische Institutionen in Frage. Eine von ihr tolerierte Minderheitsregierung könne schnell in eine echte Zusammenarbeit münden. Deshalb müssten entsprechende Überlegungen aus seiner Sicht konsequent beendet werden. Kritiker im Internet fragen sich bei solchen Sätzen, ob die sogenannte DEP, die Deutsche Einheitspartei aus SPD, CDU, Grünen, FDP und Linken, das Wort Demokratie schon mal nachgeschlagen haben. Beim Gipfel in Peking ziehen US-Präsident Donald Trump und Chinas Staatschef Xi Jinping überraschend an einem Strang. Beide fordern, dass die Straße von Hormuz offen bleibt und der freie Energiefluss gesichert wird. Damit richten sich Washington und Peking gemeinsam gegen Teherans Vorgehen. Auch die Forderung, dass Iran keine Gebühren für die Nutzung der Route erheben dürfe, wurde deutlich formuliert. Auffällig ist der Ton des Treffens. Trump spricht von den besten Beziehungen aller Zeiten und nennt Xi einen großartigen Anführer, lädt ihn direkt ins Weiße Haus ein. Auch Xi zeigt sich versöhnlich und spricht davon, dass beide Länder Partner, nicht Rivalen sein sollten. Doch hinter der Annäherung bleibt Spannung. Beim Thema Taiwan warnt Xi vor einer äußerst gefährlichen Lage, sollte Washington falsch reagieren. 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
1: Da habe ich ein Buch geschrieben und es ging darum, wann in der Kulturgeschichte der Menschheit alkoholische Getränke erfunden wurden. Es ging dann zurück aus alte Ägypten, da konnte man sogar schon die alten Pharaonen zwischen Rot- und Weißwein wählen. Und das habe ich dann recherchiert, also wissenschaftlich investigativ sozusagen versucht, sich herauszufinden, was da die Grabbeigaben waren und alles Mögliche. Und am nächsten Tag bekam ich nur noch Reiseangebote für Ägypten. Ja. Und da war mir klar, ne, die haben das komplett überwacht und gleich an irgendjemanden geschickt, der jetzt mir die Reiseangebote schickt.
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1: Niemand ist nur rechts oder ist nur links. Wenn ich jetzt das mal runterbreche und für mich ist rechts heute etwas, wo ich sage, das ist Tradition, das ist konservativ, dann habe ich eine Tradition, ich bin konservativ, ich bin ja auch Familienvater, dann hat man gewisse Traditionen, ist konservativ. Man möchte gerne wissen, wo der dreijährige Sohn um 21 Uhr ist. Das ist das dann rechts, ich weiß nicht, ja. Links ist, dass ich sage, ich möchte das Geld, was verdient wird, dass das gerecht verteilt wird. Das ist für mich das Linke, einfach auch die Schwachen mitnehmen und ich sage, mir geht's gut. Das könnte man möglicherweise als links bezeichnen. Aber diese scharfen Trennungen gibt es nicht mehr.

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1: Wenn man die Regulierung jetzt aufhebt, dazu gehören natürlich auch Preiskontrollen und Milei hat das gemacht bei der Mietpreisbremse, die wir ja auch in Deutschland haben. Er hat die Mietpreisbremse aufgehoben. Die bedeutete die Mietpreisbremse. Die Idee dahinter war ja, dass man günstigen Wohnraum bereitstellt oder hat, ja, dass die Mieten niedrig sind. Aber das hat dann dazu geführt, dass es sich nicht mehr gelohnt hat zu vermieten. Das heißt, oder und auch nicht gelohnt hat, neue Wohnungen zu bauen. Ja, das heißt, die Unternehmer oder die Eigentümer haben keine neuen Wohnungen mehr gebaut und teilweise haben sie die alten gar nicht mehr vermietet, weil es sich nicht gelohnt hat, die zu vermieten. So, jetzt hat er die Regulierung aufgehoben, die Mieten freigegeben. Und was ist passiert? Die Mieten sind real gesunken, weil eben das Mietangebot stark gestiegen ist. Also viele Wohnungen, die zurückgehalten wurden, weil es sich nicht mehr lohnte, sind auf den Markt gekommen.
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Die Europäische Union sollte prüfen, den Zugang von Kindern zu sozialen Medien zu beschränken. Entsprechende neue Regeln könnten bereits innerhalb weniger Monate vorgeschlagen werden, erklärte EU-Kommissionspräsidentin Ursula von der Leyen. Sie hat eine angebliche Expertengruppe damit beauftragt, ihr bis Juli Bericht darüber zu erstatten, welche Schritte die EU zum Schutz von Minderjährigen im Internet ergreifen sollte, einschließlich eines möglichen Verbots sozialer Medien. Auf X meinen Kommentatoren dazu das Zitat: Die Korruption

0: Kommissionspräsidentin der EU mit Sicherheit nicht Kinder und Jugendliche schützen möchte, sondern lediglich die Klarnamenpflicht im Internet braucht, um weiter die Meinungsäußerungen in der EU einzuschränken und verfolgen zu können. Auch muss man davon ausgehen, dass die sogenannte Expertengruppe abhängig ist und somit das Ergebnis, auf das sich von der Lügen berufen wird, schon feststeht. Heißt es weiter in dem Beitrag auf X. Die USA verhandeln mit Dänemark und Grönland über den Bau von 3 neuen Militärstützpunkten auf der arktischen Insel. Hintergrund ist die wachsende strategische Bedeutung der Region, sowohl militärisch als auch wirtschaftlich, etwa durch neue Schifffahrtsrouten und Rohstoffvorkommen. Während die Gespräche voranschreiten, befindet sich Dänemark gleichzeitig in einer innenpolitisch schwierigen Lage ohne stabile Regierung. Die Verhandlungen zeigen, wie stark das Interesse an Grönland im geopolitischen Wettbewerb zwischen den USA, Russland und China zugenommen hat. Kurz vor der Verlegung zieht das US-Verteidigungsministerium die Reißleine. 4000 Soldaten einer Kampfbrigade sollten nach Europa entsandt werden. Ein Teil war bereits unterwegs. Jetzt wurde der Einsatz überraschend gestoppt. Selbst innerhalb des Militärs soll die Entscheidung für Verwunderung gesorgt haben. Die Truppe war für eine reguläre Rotation im Rahmen der NATO-Operation Atlantic Resolve vorgesehen und sollte unter anderem mit Partnern in Europa zusammenarbeiten. Der Stopp kommt zu einem heiklen Zeitpunkt. Erst vor wenigen Tagen wurde der Abzug von 5000 US-Soldaten aus Deutschland angekündigt. Offiziell spricht man von einer Umstrukturierung der US-Präsenz in Europa. Doch die plötzliche Kursänderung ist trotzdem sehr ungewöhnlich. Das drastischste Klimaszenario der Welt hat einen Namen, RCP 8.5. Es zeichnet ein düsteres Bild. Explodierende Emissionen, extreme Erwärmung, massive Schäden. Jahrelang wurde genau dieses Szenario als Warnung genutzt. In Studien, in Medien, in der Politik. Und jetzt ist es gestrichen. Trotzdem, im jüngsten UN-Klimareport gehört RCP 8.5 immer noch zu den meistgenutzten Szenarien. Wetterdienste, Regierungen und Stadtplaner stützen sich darauf. Auch die Ampelregierung nutzte die dramatischen Prognosen, die hohe Klimaschäden für Deutschland vorhersagten, etwa für die Klimaanpassungsstrategie und neue Gesetze, die die Bürger ausnehmen und Luftsteuer oder Ähnliches abpressen. Jetzt wird das Katastrophenszenario aber abgeschafft und mitnichten, weil der Klimaschutz erfolgreich war. Nein. Bereits 2014, kurz nach den ersten Studien mit dem RCP 8.5-Szenario, war dem Klimawissenschaftler Justin Ritchie aufgefallen, dass das Szenario einen exorbitanten Kohleboom voraussetzte, für den es keine Anzeichen gab. Das Szenario basierte also auf systematischen Fehlern. Wird die deutsche Regierung jetzt die falschen Klimaabgaben und Steuern revidieren und zurückzahlen? Sicher nicht, meinen Experten, denn wo kein Kläger, da kein Richter. 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
1: Also CO2 ist bis zu rund 10%, Sie haben da völlig recht, völlig ungiftig, natürlich auch unsichtbar und auch chemisch völlig unwirksam oder fast völlig unwirksam, nur mit Hilfe des Sonnenlichts, und da komme ich zum zweiten wichtigen Punkt, mit der Hilfe des Sonnenlichts schaffen es die Pflanzen, das C, den Kohlenstoff, aus dem CO2 herauszubrechen und in ihren Stoffwechsel einzubauen. Und deswegen muss man nochmal ganz klar festhalten, dass es für die Landwirtschaft die Grundlage von allem, dass der Kohlenstoff, das C im CO2, ist die Pflanzennahrung überhaupt.
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1: Ich bin noch nie so bedroht worden wie in linken und grünen Stadtteilen. Noch nie.
2: Ist es immer noch so?
1: Ja, ja. Da gibt's Stadtteile, die betrete ich nicht ohne Manpower. Das ist mir aber nie in einem konservativen, die mögen auf mich sagen, Arschgeige sagen die. Aber die setzen sich eher und sagen, dann diskutier doch mal. Ich muss mir ja auch in den Foren anhören. Geh doch zurück, wo du hergekommen bist. Du meinst nach Krefeld, wo ich geboren bin? Nee, wo dein Vater herkommt. Wieso die von meiner Mutter herkommt? Die kommt aus Hamburg. Ich war ja mein Leben lang, ja, einen größten Teil war ich ja Opfer von Rassismus. Aber jetzt sind diejenigen, mit denen ich mich früher politisch verortet habe, die härtesten Rassisten gegen mich. Die argumentieren übrigens auch nicht inhaltlich. Das ist auch bei J.D. Vance, sondern nur die Frisur oder irgendwas. So. Und das ist für mich schwach. Deswegen, wenn wir über rechts und links sprechen, das, was sie im Moment als links ausgibt, ist das ja gar nicht. Das, was sie als grün ausgibt, ist das ja gar nicht. Du kannst ja nicht für Frieden sein, grün sein und Waffen ins Kriegsgebiet liefern. Und die, die heute rechts sind, das sind die ehemaligen Konservativen. Nichts, was dort gesagt wird, ist auch nur annähernd so scharf, was nicht früher von der CSU unter Dräger geäußert wurde. Das ist alles politisch verzerrt. Und in den Medien haben wir es auch mit Leuten zu tun, die doch zu 70% ein linksgrünes Weltbild haben. Und es ist nicht mein Weltbild, und zwar schon deswegen nicht, weil ich es haben muss, um bei den Freunden zu bleiben. Ich möchte frei bleiben. Und ich möchte sagen können, das, was dieser Konservative sagt, das sehe ich genau. Was?
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1: Du hast ein Immunsystem. Das Immunsystem schafft mindestens mal 93-94% aller Virenerkrankungen, ob das mit Pandemie oder mit Epidemie oder sonst wie ist, beiseite. Wenn du das Immunsystem stärkst, hast du schon viel gekonnt. Das kannst du stärken, indem du zum Beispiel in die Sauna gehst. Was machen die Schwachköpfe in der Corona-Zeit? Sie schließen die Saunen. Das Vieh, also der Virus, ist ab 60, 63 Grad über die Wupper. Die Bakterien fühlen sich eigentlich nur wohl bei 31 Grad in unserem Körper. Bei 35, 36 ist denen schon unwohl. Und wenn Fieber entsteht, sind sie ganz weg. Also hat der Adenne, der auf andere Noxen auch noch aus war im Krebsbereich, allen empfohlen Überwärmungstherapien. Wir machen Saunen. Bei der Sauna ist auch wichtig, dass man ganz auskühlt zwischendurch. Alles das war lahmgelegt während der Corona-Zeit.
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0: 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Volkswagen und das israelische Rüstungsunternehmen Rafael stehen kurz vor der Gründung eines Gemeinschaftsunternehmens. Bis Jahresende soll die Partnerschaft für die Produktion von Komponenten des Raketenabwehrsystems Iron Dome besiegelt werden. Das VW-Werk in Osnabrück, das derzeit mit Produktionsrückgängen kämpft, soll vom Automobilbau auf Militärfahrzeuge umgestellt werden. Geplant ist die Fertigung von Lastwagen für Iron Dome sowie das laserbasierte System Iron Beam. Raketen und zentrale Verteidigungskomponenten werden weiterhin in Israel produziert. Die Endmontage erfolgt dann in Deutschland. Friedrich Merz ist inzwischen der Kanzler gewordene Beweis, dass ein Machtwechsel noch lange kein Politikwechsel ist. Die Union hat ihre Wähler mit der Aussicht auf Korrektur eingesammelt und ihnen anschließend die Fortsetzung des alten Betriebs vorgesetzt. Hierzu passt auch der Befund eines anonymen CDU-Mitglieds bei dem Magazin Cicero. Die CDU sei kein politischer Akteur mehr, sondern ein Sanierungsfall, der seine Insolvenz verschleppe. Die Brandmauerstrategie schwäche nicht die AfD, sondern die Union selbst. Interne Zweifel reichten längst bis in die Machtzirkel der Partei, meint das Parteimitglied. Merz hat seinen Platz in den Geschichtsbüchern gesichert, als Totengräber der Republik sowie der ehemals größten Volkspartei. Was für eine tragische Gestalt und was für rückgratlose Mitläufer um ihn herum, die all das möglich gemacht haben, zitiert der Cicero weiter im Magazin. Im Verteidigungsministerium rumort es. Bei einer internen Versammlung wurde Minister Boris Pistorius, wie er im Volksmund genannt wird, offen von einer Mitarbeiterin attackiert. Mit dem Vorwurf, SPD-Mitglieder würden bei Beurteilungen und Beförderungen bevorzugt. Laut Teilnehmern gab es dafür Zustimmung und Applaus aus der Belegschaft. Das Ministerium weist die Vorwürfe entschieden zurück und spricht von einer unwahren Behauptung. Hintergrund ist eine vorgezogene Beurteilungsrunde im Zuge einer Umstrukturierung. Kritiker im Haus vermuten jedoch, dass bestehende Netzwerke noch schnell genutzt werden sollen, bevor neue Strukturen greifen. Ex-Kanzler Olaf Scholz stellt sich klar gegen Forderungen nach einer Minderheitsregierung der Union und verteidigt die Brandmauer zur AfD. In einem Beitrag für die Zeit nennt er entsprechende Debatten geschichtsvergessen und falsch und verweist auf frühere Situationen, in denen rechnerische Mehrheiten bewusst nicht genutzt wurden. Scholz begründet das mit grundsätzlichen Differenzen. Mit der AfD sei kein Staat zu machen. Sie vertrete eine antipluralistische Haltung und stelle demokratische Institutionen in Frage. Eine von ihr tolerierte Minderheitsregierung könne schnell in eine echte Zusammenarbeit münden. Deshalb müssten entsprechende Überlegungen aus seiner Sicht konsequent beendet werden. Kritiker im Internet fragen sich bei solchen Sätzen, ob die sogenannte DEP, die Deutsche Einheitspartei aus SPD, CDU, Grünen, FDP und Linken, das Wort Demokratie schon mal nachgeschlagen haben. 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
1: Weil USA natürlich der große Vordenker ist für Deutschland. Und wir wissen natürlich auch, dass die deutsche Politik sich da ja immer unterzuordnen hat. Da braucht man nicht viel Fantasie zu. Aber die Amerikaner sind in der führenden Position und die Deutschen eben halt in der geführten Position. Man braucht nur einen Staatsbesuch eines deutschen Bundeskanzlers in USA sehen. Dann weiß man, wer die Hosen anhat und wer die Hosen voll.
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1: Ich möchte, dass die Leute sich daran erinnern, als sie auf die Welt gekommen sind, gab es keine Angebote von den Eltern, lern jetzt laufen, lern jetzt sprechen, dann kriegst du später mal Netflix und einen Tesla. Das haben die selber gemacht. Wir haben selbst gelernt zu laufen und selbst zu sprechen. Wir haben gelernt zu widersprechen und wegzulaufen, unser eigenes Leben zu bekommen. Und dann über die ganzen Schulsysteme im Beruf sind wir dermaßen gedrillt worden nach dem Motto, ja, mein Meister, was soll ich als nächstes tun? Und das ist so perfekt gemacht, dass wir die öffentlich-rechtlichen Anstalten einschalten, um uns dort informieren zu lassen. Wer hat in der DDR die aktuelle Kamera eingeschaltet, um sich informieren zu lassen? Niemand wirklich, oder? So, und deswegen das Internet, was wir hier machen, bedeutet ja, dass das Netz bedeutet auszureisen und es ist ein digitales Aufwachzimmer. Aber irgendwann muss man mal anfangen, zur Tat zu schreiten. Und das sind solche Kongresse, weil wir immer noch drauf gedrillt sind. Ich höre das auch, du hörst es auch. Mach doch eine Partei, dann wähle ich dich. Demokratie lässt sich nicht über Stellvertreter organisieren. Wir alle müssen demokratisch handeln, indem wir an der Stelle, wo es uns nicht gefällt, laut aufstehen und sagen, das sehe ich anders.
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1: Na ganz prinzipiell, du hast ja gefragt, wie weit kann man die Dinge unterdrücken, die jetzt da im Internet aufploppen. Zum Beispiel in diesem Livestream gibt es ja parallel jede Menge andere. Kontrafunk macht was, auch gut macht was. Ich habe jetzt etliche gesehen, die 18 Uhr begonnen haben, irgendwas live zu machen. Aber prinzipiell muss man, glaube ich, immer wissen, dass da ein Zwiespalt ist, auch aus Sicht der Macht ein Zwiespalt ist. Einerseits möchte man verhindern, dass die offiziellen Narrative, die über die Leitmedien verbreitet werden, zu sehr angekratzt werden, zu sehr in Frage gestellt werden. Andererseits will man, dass wir auf den Plattformen sind. Alles, was wir jetzt als Internet bezeichnen, alles, was wir nutzen an Digitalplattformen, ist ja von dem geschaffen worden, was manche den tiefen Staat nennen, also von Strukturen, die sich gesellschaftlicher Kontrolle entziehen. Man könnte sagen, vom US-Sicherheitsapparat. Das Ganze ist geschaffen worden, um uns kontrollieren zu können. Und wenn man uns kontrollieren will, wenn man uns überwachen will, dann muss man auf diesen Plattformen Dinge bieten, die wir so nicht in der Tageszeitung oder in der Tagesschau bekommen können. Also da muss immer ein bisschen mehr sein, damit wir überhaupt auf die Plattform gehen.

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Nachdem US-Präsident Trump wieder aus China abgereist ist, wird der russische Präsident Putin zu einem eintägigen Besuch in Peking erwartet. Der Besuch dient vor allem der Vertiefung der strategischen Partnerschaft zwischen Russland und China. Putin und Xi wollen sich abstimmen, wie sie auf mögliche US-China-Annäherungen reagieren, zum Beispiel bei Handel, Taiwan, Iran oder Energie. China balanciert zwischen den USA und Russland. Putin will sicherstellen, dass die No-Limits-Partnerschaft nicht leidet. Offiziell heißt es, unter dem Schock der Lockdown-Folgen und mit der Furcht, dass ganze Wirtschaftsbranchen vor dem Kollaps stehen könnten, beschloss die EU im Sommer 2020 erstmals Gemeinschaftsschulden aufzunehmen, um die Union mit Geld zu fluten. Inzwischen ist klar, dass erstens die EU somit ein weiteres Mal die Steuerzahler belogen hat, da es immer hieß, es gibt keine Gemeinschaftsschulden und zweitens jetzt das Geld mal wieder in dunklen Löchern verschwunden ist. Denn die Europäische Staatsanwaltschaft untersucht aktuell 518 mögliche Betrugsfälle bei den Auszahlungen. Geschätzter Schaden bislang über 5 Milliarden Euro. Nach einer gemeinsamen Abstimmung mit der AfD im Sächsischen Landtag hat der Grünen-Bundeschef Felix Banasak den Vorgang als sehr bedauerlich bezeichnet. Die Sächsische Landtagsfraktion hat Verantwortung dafür übernommen. Kritik an der Abstimmung kam unter anderem von der FDP. Die Grünen haben die bewusste Entscheidung getroffen, mit der AfD abzustimmen, sagte der FDP-Vize Wolfgang Kubicki. BSW-Gründerin Sarah Wagenknecht sagte der deutschen Presseagentur, es sollte doch ein völlig normaler parlamentarischer Vorgang sein, dass sich der Mehrheit

als Wille des Landtages in einer Sachfrage durchsetzt. Bundeskanzler Friedrich Merz hat den Vorschlag des russischen Präsidenten Wladimir Putin zurückgewiesen, den früheren Bundeskanzler Gerhard Schröder als Vermittler in den Verhandlungen über den Ukraine-Krieg einzusetzen. Wir Europäer entscheiden selbst, wer für uns spricht. Niemand anders, sagte Merz am Donnerstag bei der Verleihung des Internationalen Karlspreises in Aachen. 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
1: Der Täter betrifft, die in Berlin den Anschlag auf die deutsch-arabische Gesellschaft verübt haben, ist die Polizei

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1: Und der andere Mythos ist, dass der Staat das Effizienzen macht oder die optimale Menge an Infrastruktur bereitstellt. Gerade in Argentinien ist es so gewesen, dass diese Infrastrukturprojekte eigentlich ein Selbstbedienungsladen für Unternehmer mit guten Verbindungen zur politischen Macht gewesen sind. Also da wurden Infrastrukturprojekte vergeben zu völlig überhöhten Preisen an Unternehmer, die eben eine gute Beziehung zum politischen System hatten, beziehungsweise die einen Teil dann dem politischen System zurückgegeben haben. Das heißt, sie haben Geld den Politikern gegeben, dass sie dann diese Unternehmer auswählen für diese Projekte. Das hat dann dazu geführt, zu völlig überteuerten Projekten und zu einer unheimlichen Verschwendung von Ressourcen.
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1: Ist die Rechtfertigung, um aufrüsten zu können. Und wenn man sich überlegt, ne, was der Spaß kostet, das sind ja Milliarden. Ich habe das ja neulich schon mal gesagt, wir haben in Deutschland 38.000 Schulen und ein Wehretat zusammengenommen liegt ja bei 650 Milliarden. Da kommt noch was on top. Die ganzen verkappten Finanzierungen, dann wären das knapp 17 Millionen pro Schule. Und ich bin der Meinung, wir sollten dieses Geld lieber in Bildung investieren und in Versöhnung, in Verständigung, was wir sonst noch für Probleme haben. Denn man stelle sich vor, irgendeine Schule würde sagen, Entschuldigung, ich bräuchte noch mal kurz 17 Millionen. Doch jeder sagen, wovon träumst du nachts? Aber dafür ist dann plötzlich Sondervermögen da. Und da sieht man, dass das auch so durchkommt, nachdem Friedrich Merz erst gesagt hat, keinen Cent. Und dann ist es die Maxime, wie was Demokratie bedeutet, das sind nur Wahlversprecher, das ist alles Humbug, aber auch eine paralysierte Gesellschaft, wo es keine Aufstände gibt, keine Demonstrationen gibt, sondern wo es dazu kommt, maximal, und das Erstaunende, dass eine Menge Leute aus der CDU austreten. Das findet man schon beachtlich, ja. Und diejenigen, die für den Krieg trommeln, ist immer so, die gehen ja nicht hin. Die werden nach unseren Söhnen greifen und damit sozial gerecht ist, müssen auch Mädchen mittöten.
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1: Viele Menschen, die jetzt begreifen, dass sie hinter die Fichte geführt worden sind,
2: ja,
1: die wissen jetzt nicht damit umzugehen, weil es ja auch ein blödes Gefühl ist. Ja? Wenn ich selber mich angemessen verhalten habe oder wenn ich da, wie gesagt, hinter die Fichte geführt worden bin, wie gehe ich denn dann jetzt hin zu einem Herrn Lehrich und sage, wir haben hier jahrelang zusammen im Büro gesessen und ich habe Sie immer fertig gemacht, Herr Kollege, weil Sie immer ohne Maske herumlaufen wollten. Ich habe immer gesagt, aber Sie laufen jetzt mit Maske rum, sonst bringen Sie mich um. Und nach 3 Jahren stelle ich plötzlich fest, er hat ja recht gehabt. Wie gehe ich damit um? Ja, also
2: mit Verdrängung. Die meisten gehen damit Verdrängung um.
1: Genau, es dominiert so in den Communities, die ich betrachte, dieses wir schweigen das tot.
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Der Podcaster Ben Bernd, der durch sein Format Ungeskriptet bekannt ist, hat einen offenen Brief an die Bundesregierung geteilt. Auf der Plattform X teilte er den Brief, mit dem sich ihm zufolge ein besorgter Zuhörer an den Bundestag wendet. Konkret fordert der Zuhörer den Bundestag zu Stellungnahmen zu mehreren Punkten auf. Dazu gehört die Frage, ob es mit der Verantwortung eines Abgeordneten vereinbar sei, gegenüber einem freien journalistischen Format ein Blacklisting anzuregen. Hintergrund ist eine Folge des Podcasts Ungeskriptet mit Björn Höcke, die vor wenigen Wochen erschien. Die frühere SPD-Vorsitzende Saskia Esken hatte in einem Video auf Instagram Unternehmen dazu aufgerufen, den Podcast aufgrund dieser Folge zu boykottieren. Blacklisting wirkt, sagte Saskia Esken im Video. Neben Heizungsregeln und einem neuen Energieausweis könnten in Zukunft weitere Vorschriften auf Hausbesitzer zukommen. Geplant ist eine Lebenszyklusanalyse aller bestehenden Gebäude. Daran hält auch die aktuelle Bundesregierung fest. Wir werden zukünftig den CO2-Lebenszyklus in Angriff nehmen und als Kennzahl in den Raum stellen, sagt Bauministerin Huberts. In Zukunft wird es das Null-Emissionsgebäude geben, ab 2030. Und wir gucken uns hier den gesamten Lebenszyklus an, also nicht nur den Betrieb, sondern auch den Bau und den Rückbau.

0: Immobilienexperten meinen inzwischen, dass Hausbesitzer solche Pläne nicht mehr ernst nehmen sollten, da sie nicht umsetzbar sind und wenn sich keiner dran hält, auch keine Regierung dagegen etwas tun kann. US-Präsident Donald Trump berichtet nach dem Treffen mit Xi Jinping laut Fox News von einer klaren Zusage aus Peking. Xi habe erklärt, dass China keine Militärausrüstung mehr an den Iran liefern werde. Gleichzeitig signalisiert China Interesse an einer Deeskalation. Xi habe angeboten zu helfen, den Konflikt zu beenden und spricht sich für eine offene Straße von Hormus aus. Ein zentraler Punkt, weil ein großer Teil der chinesischen Ölimporte über diese Route läuft. Dennoch bleibt die wirtschaftliche Verbindung bestehen. China kauft weiterhin große Mengen iranisches Öl und stellt sich offen gegen US-Sanktionen. In Berlin rufen linksextreme Gruppen offen zu Angriffen auf die Energieversorgung und andere kritische Infrastruktur auf. In entsprechenden Veröffentlichungen werden konkrete Ziele benannt, darunter Unternehmen aus Technologie, Rüstung und Energie. Interne Einschätzungen sprechen von einer sehr ernsten Bedrohungslage. Im Fokus stehen nicht mehr Sachbeschädigungen, sondern gezielte Sabotage an zentralen Systemen wie Stromversorgung, Kommunikation und Verkehr. Die Gruppen treten organisiert auf, mit ideologischer Begründung und klarer Zielrichtung. Gleichzeitig wird damit klar, dass staatliche Stellen die Entwicklung lange unterschätzt haben. 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
1: Wir dürfen ja nicht vergessen, dass Boris Johnson der war, der den Waffenstillstand oder auch die Friedensverhandlungen in Istanbul damals, ein, zwei Monate nach Kriegsausbruch 22, verhindert hat. Aha. Er war ja der, der zu Selenskyj gegangen ist und hat gesagt, hört zu, wenn ihr hier weiter mit den Russen verhandelt, dann kriegt ihr keine Waffen mehr von uns. Und dann wird wieder ein Schuh draus, dass er sagt, okay, wir haben denen nicht genug gegeben. Ja, so nach dem Motto, er hat den Frieden verhindert, ist im Grunde mitverantwortlich wahrscheinlich für sehr, sehr viele Tote und sagt jetzt aber, wir haben unser Wort im Grunde nicht gehalten. Ja, so verstehe ich es ein bisschen.

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1: Niemand ist nur rechts oder ist nur links. Wenn ich jetzt das mal runterbreche und für mich ist rechts heute etwas, wo ich sage, das ist Tradition, das ist konservativ, dann habe ich eine Tradition, ich bin konservativ, ich bin ja auch Familienvater, dann hat man gewisse Traditionen, ist konservativ. Man möchte gerne wissen, wo der dreijährige Sohn um 21 Uhr ist. Das ist das dann rechts, ich weiß nicht, ja. Links ist, dass ich sage, ich möchte das Geld, was verdient wird, dass das gerecht verteilt wird. Das ist nämlich das Linke, einfach auch die Schwachen mitnehmen und ich sage, mir geht's gut. Das könnte man möglicherweise als links bezeichnen. Aber diese scharfen Trennungen gibt es nicht mehr.

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1: Mit dem Staat und wer die Infrastruktur schafft. Ich möchte wirklich eine Lanze brechen für die Arbeiterbewegung, für die allgemeine deutsche Kranken- und Sozialversicherung, für die Schulen in Frankreich, l'École République. Das heißt, wir hätten weder die Alphabetisierung vorangetrieben, wir hatten Sechsjährige, die in Schächten hier im Ruhrgebiet gearbeitet haben, ja, Essen hier, wie heißt das da, Zeche Zollverein und so weiter. Es waren staatliche Gesetzgebungen, die dazu geführt haben, dass wir irgendwann mal gesagt haben, wir wollen, dass die Kinder nicht mit 6 im Schacht sind und auch nicht mehr mit 10 und auch nicht mehr mit 12, sondern wir wollen eine allgemeine Schulpflicht. Wir wollen die ausbilden, wir wollen sogar die Frauen ausbilden, die sollen alle analphabetisiert werden. Wir wollen, dass die gesund sind und so weiter und so weiter. Das heißt, wir können das doch erstmal als staatliche Leistung verbuchen, dass wir einen zivilisatorischen Prozess hatten, in dem gerade das Kapital nicht durchregieren konnten, weil wir damals staatliche Strukturen hatten, die dafür gesorgt haben, dass wir Rechtsstaatlichkeit, gleiche Rechte, Ausbildung, Gesundheit und so weiter den Bürgern sichern.
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Bundeskanzler Friedrich Merz hat den Vorschlag des russischen Präsidenten Wladimir Putin zurückgewiesen, den früheren Bundeskanzler Gerhard Schröder als Vermittler in den Verhandlungen über den Ukraine-Krieg einzusetzen. Wir Europäer entscheiden selbst, wer für uns spricht. Niemand anders, sagte Merz am Donnerstag bei der Verleihung des Internationalen Karlspreises in Aachen. Es darf nicht sein, dass Katholiken und Katholikinnen die AfD wählen. Das muss verhindert werden. Die Partei widerspreche dem christlichen Menschenbild, so Marc Frings, Generalsekretär des Zentralkomitees der deutschen Katholiken im ZDF. In Foren, die diese Aussage kommentierten, war unter anderem zu lesen: Ausgerechnet die katholische Kirche, die immer wieder durch Missbrauchsskandale auffällt, argumentiert mit Menschenrechten, während sie selbst Andersdenkenden die Rechte abspricht. Das hat man auch während Corona ganz deutlich sehen können. Sowas ist nicht christlich, das ist nur noch zum Fremdschämen. Kein Wunder, dass Leute in Massen austreten, meint der Nutzer. Dass es scheinbar doch einige AfD-Wähler unter den Katholiken gibt, zeigt, dass es bei einer Podiumsdiskussion auf dem Katholikentag zu tumultartigen Szenen mit Buhrufen und Pfiffen kam, als Friedrich Merz verkündete, dass niemand gesagt habe, dass die Deutschen faul seien. Rheinmetall steht vor Umsetzungsproblemen. Bis 2030 will der deutsche Rüstungskonzern seinen Umsatz aus neuen Projekten auf 50 Milliarden Euro verfünffachen. Im ersten Quartal lag der Gewinn jedoch mit 1,9 Milliarden Euro, 17% unter den Erwartungen. Ursache sind vor allem hohe Investitionen in Produktionskapazitäten und Probleme beim Ausbau der Serienfertigung für Panzer. Rheinmetall stuft diese Schwierigkeiten als Risiko mittlerer Schwere ein. Zudem hängen 38% des Geschäfts von der Bundeswehr ab, während Aufträge aus den USA nach dem Konflikt zwischen Merz und Trump unsicherer werden könnten. Konzernchef Armin Papperger profitiert dennoch. Seit Beginn des Ukraine-Kriegs stieg sein Gehalt um 183% auf 10,2 Millionen Euro jährlich. Nach einer gemeinsamen Abstimmung mit der AfD im Sächsischen Landtag hat der Grünen-Bundeschef Felix Banasak den Vorgang als sehr bedauerlich bezeichnet. Die Sächsische Landtagsfraktion hat Verantwortung dafür übernommen. Kritik an der

0: Abstimmung kam unter anderem von der FDP. Die Grünen haben die bewusste Entscheidung getroffen, mit der AfD abzustimmen, sagte der FDP-Vize Wolfgang Kubicki. BSW-Gründerin Sarah Wagenknecht sagte der deutschen Presseagentur, es sollte doch ein völlig normaler parlamentarischer Vorgang sein, dass sich der Mehrheitswille des Landtages in einer Sachfrage durchsetzt. 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
1: Ja, und dann sehen wir Herrn Merz, der genau dieses Spiel weiterspielt. Und ich denke dann an die Hochzeit von dem ehemaligen Finanzminister Lindner auf Sylt, wo sie dann alle dorthin geflogen sind mit ihren eigenen Flugzeugen. Friedrich Merz natürlich auch mit seinem eigenen Flugzeug dort gelandet ist, um nochmal zu demonstrieren, wie stark er sich natürlich auch für das Klima einsetzen will. Das ist ja diese Doppelmoral. Sie gehören ja mit zum Klimakomplex und mit von denjenigen, die von diesen umverteilten Geldern mit partizipieren. Das sind ja die Dinge, die man als gemeinhin als Korruptions- oder als Schmiergeld bezeichnet.
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1: Warum hat der Staat so große, ist eine rhetorische Frage, so große Probleme, das Volk zu befragen, obwohl doch der Staat und das Personal für das Volk arbeitet?
2: Gut, die arbeiten nicht für das Volk. Das
1: ist also offiziell.
2: Aber offiziell. Genau. Das Problem ist, dass Parteien gegenüber Volksabstimmungen eine Konkurrenz sind. Volksabstimmungen kommen ja nur in Gang, wenn die Parteien was nicht machen. Wenn das Parlament sich weigert, was zu machen, dann kommt eine Volksabstimmung in Gang. Ist immer so.
1: Ja.
2: Also es ist immer eine Konkurrenz. Und deswegen wollen die das nicht. Ganz einfach. Solange sie in der Opposition sind, reden sie von Volksabstimmung. Sobald sie in die Macht kommen, sagen sie nein. Schalten sie. Also bei den Grünen, die hatten immer die Volksabstimmung. Die waren ja auch damals mit die Träger des Gedankens der Volksabstimmung sehr lange und so weiter. Und jetzt, wo sie dann 2020, glaube ich, an die Macht gekommen sind, dann haben sie es sogar aus ihrem Parteiprogramm rausgeschrieben.
1: Interessant. Glaubst du, es wird der AfD genauso gehen?
2: Ja, da bin ich absolut sicher.
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1: Dieses Fiat-Geld, ich will nicht alle Probleme an der Stelle jetzt schon auf den Tisch bringen, führt zu Wirtschafts- und Finanzkrisen, es führt zu einer Überschuldungssituation in vielen Volkswirtschaften und tatsächlich früher oder später muss man das Problem angehen, denn die Probleme, die damit verbunden sind, sind so groß, dass sie zum Handeln zwingen. Die Frage ist halt, wie früh, wie bald ist das Problembewusstsein so stark geworden, dass man nach Alternativen sucht. Es gibt ja schon Bitcoin, also Menschen, die nach besserem Geld suchen. Der Prozess ist in Gang gesetzt, aber weil die eben staatlich oktroyiert sind, das sind Zwangsgeldarten, Dollar und Euro, braucht man einen Konsens quasi oder zumindest eine kritische Masse von Menschen, die davon weg will.

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2: 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Offiziell heißt es, unter dem Schock der Lockdown-Folgen und mit der Furcht, dass ganze Wirtschaftsbranchen vor dem Kollaps stehen könnten, beschloss die EU im Sommer 2020 erstmals Gemeinschaftsschulden aufzunehmen, um die Union mit Geld zu fluten. Inzwischen ist klar, dass erstens die EU somit ein weiteres Mal die Steuerzahler belogen hat, da es immer hieß, es gibt keine Gemeinschaftsschulden und zweitens jetzt das Geld mal wieder in dunklen Löchern verschwunden ist. Denn die Europäische Staatsanwaltschaft untersucht aktuell 518 mögliche Betrugsfälle bei den Auszahlungen. Geschätzter Schaden bislang über 5 Milliarden Euro. Neben Heizungsregeln und einem neuen Energieausweis könnten in Zukunft weitere Vorschriften auf Hausbesitzer zukommen. Geplant ist eine Lebenszyklusanalyse aller bestehenden Gebäude. Daran hält auch die aktuelle Bundesregierung fest. Wir werden zukünftig den CO2-Lebenszyklus in Angriff nehmen und als Kennzahl in den Raum stellen, sagt Bauministerin Huberts. In Zukunft wird es das Null-Emissionsgebäude geben, ab 2030. Und wir gucken uns hier den gesamten Lebenszyklus an, also nicht nur den Betrieb, sondern auch den Bau und den Rückbau. Immobilienexperten meinen inzwischen, dass Hausbesitzer solche Pläne nicht mehr ernst nehmen sollten, da sie nicht umsetzbar sind und wenn sich keiner dran hält, auch keine Regierung dagegen etwas tun kann. US-Präsident Donald Trump berichtet nach dem Treffen mit Xi Jinping laut Fox News von einer klaren Zusage aus Peking. Xi habe erklärt, dass China keine Militärausrüstung mehr an den Iran liefern werde. Gleichzeitig signalisiert China Interesse an einer Deeskalation. Xi habe angeboten zu helfen, den Konflikt zu beenden und spricht sich für eine offene Straße von Hormus aus. Ein zentraler Punkt, weil ein großer Teil der chinesischen Ölimporte über diese Route läuft. Dennoch bleibt die wirtschaftliche Verbindung bestehen. China kauft weiterhin große Mengen iranisches Öl und stellt sich offen gegen US-Sanktionen. Nachdem US-Präsident Trump wieder aus China abgereist ist, wird der russische Präsident Putin zu einem eintägigen Besuch in Peking erwartet. Der Besuch dient vor allem der Vertiefung der strategischen Partnerschaft zwischen Russland und China. Putin und Xi wollen sich abstimmen, wie sie auf mögliche US-China-Annäherungen reagieren, zum Beispiel bei Handel, Taiwan, Iran oder Energie.

China balanciert zwischen den USA und Russland. Putin will sicherstellen, dass die No-Limits-Partnerschaft nicht leidet. 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
1: Paul Brandenburg hat ja auch einen eigenen Kanal gehabt. Und zuerst wurden viele der Gespräche, die er geführt hat, mit mir gelöscht. Also wir haben ja so eine Serie Nachschlag. Paul Brandenburg, Dieter Dehm und ich einmal die Woche Tagespolitik. Das reicht auch. Da wurden alle Videos gelöscht, bei denen ich zu sehen war. Und dann hieß es, er hätte gegen die Kanalrichtlinien verstoßen, weil er sich mit mir unterhält. Das ist eine neue Qualität. Und das bedeutet für Leute, die das noch nicht verstanden haben, dass wir jetzt in der Zeit sind, die man in der UdSSR unter Stalin erkannte. Da hat man ja Leute bei der Pravda, der Wahrheit hintenweg, retuschiert, um ihnen den Schutz der Öffentlichkeit zu entziehen. Das ist der erste Schritt. Nach dem Motto, von dem habe ich schon lange nichts mehr gehört. Hast, weißt du was? Weiß auch nicht so. Und dann kannst du die Leute abholen. Und da stehen wir kurz davor.
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1: Eine Nation, die seine Grenzen nicht kontrollieren kann, hat die Kontrolle verloren. Das kann man so sagen. Ja? So. Und ich glaube, dass wenn wir deutsche Soldaten brauchen, maximal, dann brauchen wir sie an den Grenzposten, dass wir ganz normal fragen, wie jedes Immunsystem, was wollen Sie denn hier eigentlich? Und dass wir aber auch sagen, wenn Leute zu uns kommen, die wir nicht haben wollen, warum kommen die und haben wir die möglicherweise mit vertrieben? Weil unsere Exportpolitik und unsere Kriegspolitik, NATO-Politik, trägt natürlich mit dazu bei, dass Leute vertrieben werden. Das gehört auch zur Wahrheit dazu, wie Kupala sagen würde. Das heißt, unsere sehr aggressive Außenpolitik, die wir als NATO betreiben, sorgt für diese Flüchtlingsströme. Weil so wie wir als Deutsche ein Recht auf Heimat haben, haben es die Afghanen auch. So. Und wenn wir deren Land, Syrien, wenn wir das alles kaputt bomben, dann dürfen wir uns nicht wundern, wenn die dann zu uns kommen. Und wenn die uns sogar ablehnen, weil wir haben mitgeholfen, ihr Land kaputt zu machen. Was hat das mit Kultur zu tun? Aber bei uns gibt es ja solche neuen Worte, wie zum Beispiel Cancel Culture. Das ist die Kultur der Intoleranz. Ich hab auch den Orient in mir und ich kann nur eins sagen. Selbst Länder, die von der NATO über Jahrzehnte beackert wurden, wenn ich dorthin komme als Deutscher erkennbar, sind die zu mir gastfreundlich. Das kann ich lernen. Wir haben immer noch ein sehr, sehr gutes Image. Wir haben eine völlig kranke Außenpolitik, die das Image der Deutschen in der Welt da draußen beschädigt. Und das ist eine Politik, die wird Deutschland aufgezwungen. Deswegen sage ich ganz klar, raus aus der NATO.
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1: Dass meine Tochter geboren ist, bin ich irgendwann zum dritten Mal mittags nach Hause gekommen. Meine Frau saß auf dem Bett und hat gesagt, so, ich bin dann wohl alleinerziehend. So war das eigentlich nicht geplant, weil ich die ganze Nacht gefeiert habe. Und meine Frau ist ich habe eine sehr, sehr selbstbewusste Frau und sehr in sich selber ruhend. Die hat dann gesagt, du kannst es ja alles so machen, wie du willst. Ich komme damit auch zurecht, weil es ist dein Glück und dein Unglück, was du dir baust. Du bist für dich alleine verantwortlich. Und da, ich sage dir jetzt, ich finde das dein Verhalten uns gegenüber nicht gut, aber wenn du das weitermachen willst, bitteschön, es wird dir irgendwann auf die Füße fallen. Und deshalb würde ich dir empfehlen, besuch mal einen Therapeuten oder so, damit du ein bisschen was, du musst irgendwas tun für dich. Nicht für mich.
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Es darf nicht sein, dass Katholiken und Katholikinnen die AfD wählen. Das muss verhindert werden. Die Partei widerspreche dem christlichen Menschenbild, so Marc Frings, Generalsekretär des Zentralkomitees der deutschen Katholiken im ZDF. In Foren, die diese Aussage kommentierten, war unter anderem zu lesen: Ausgerechnet die katholische Kirche, die immer wieder durch Missbrauchsskandale auffällt, argumentiert mit Menschenrechten, während sie selbst Andersdenkenden die Rechte abspricht. Das hat man auch während Corona ganz deutlich sehen können. Sowas ist nicht christlich, das ist nur noch zum Fremdschämen. Kein Wunder, dass Leute in Massen austreten, meint der Nutzer. Dass es scheinbar doch einige AfD-Wähler unter den Katholiken gibt, zeigt, dass es bei einer Podiumsdiskussion auf dem Katholikentag zu tumultartigen Szenen mit Buhrufen und Pfiffen kam, als Friedrich Merz verkündete, dass niemand gesagt habe, dass die Deutschen faul seien. Nach einer gemeinsamen Abstimmung mit der AfD im Sächsischen Landtag hat der Grünen-Bundeschef Felix Banasak den Vorgang als sehr bedauerlich bezeichnet. Die Sächsische Landtagsfraktion hat Verantwortung dafür übernommen. Kritik an der Abstimmung kam unter anderem von der FDP. Die Grünen haben die bewusste Entscheidung getroffen, mit der AfD abzustimmen, sagte der FDP-Vize Wolfgang Kubicki. BSW-Gründerin Sarah Wagenknecht sagte der deutschen Presseagentur, es sollte doch ein völlig normaler parlamentarischer Vorgang sein, dass sich der Mehrheitswille des Landtages in einer Sachfrage durchsetzt. Rheinmetall steht vor Umsetzungsproblemen. Bis 2030 will der deutsche Rüstungskonzern seinen Umsatz aus neuen Projekten auf 50 Milliarden Euro verfünffachen. Im ersten Quartal lag der Gewinn jedoch mit 1,9 Milliarden Euro, 17% unter den Erwartungen. Ursache sind vor allem hohe Investitionen in Produktionskapazitäten und Probleme beim Ausbau der Serienfertigung für Panzer. Rheinmetall stuft diese Schwierigkeiten als Risiko mittlerer Schwere ein. Zudem hängen 38% des Geschäfts von der Bundeswehr ab, während Aufträge aus den USA nach dem Konflikt zwischen Merz und Trump unsicherer werden könnten. Konzernchef Armin Papperger profitiert dennoch. Seit Beginn des Ukraine-Kriegs stieg sein Gehalt um 183% auf 10,2 Millionen Euro jährlich. In Berlin rufen linksextreme Gruppen offen zu Angriffen auf die Energieversorgung und andere kritische Infrastruktur auf. In entsprechenden Veröffentlichungen werden konkrete Ziele benannt, darunter Unternehmen aus Technologie, Rüstung und Energie. Interne Einschätzungen sprechen von einer sehr ernsten Bedrohungslage. Im Fokus stehen nicht mehr Sachbeschädigungen, sondern gezielte Sabotage an zentralen Systemen wie Stromversorgung, Kommunikation und Verkehr. Die Gruppen treten organisiert auf, mit ideologischer Begründung und klarer Zielrichtung. Gleichzeitig wird damit klar,

dass staatliche Stellen die Entwicklung lange unterschätzt haben. 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